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1: Ich bin Laura Kühne. Guten Morgen. In der Schweiz sind im vergangenen Jahr fast 8'000 Menschen wegen Diebstahls verurteilt worden. Rund 2/3 davon gehörten nicht zur ständigen Wohnbevölkerung. Das zeigen neue Zahlen des Bundes. Wie SRF berichtet, handelt es sich dabei vor allem um Asylsuchende und Personen, die gezielt für Straftaten in die Schweiz reisen. Viele kommen aus Algerien oder Rumänien. Das Staatssekretariat für Migration betont allerdings, dass nur eine kleine Minderheit der Asylsuchenden straffällig wird. Fast ein Drittel der Tier- und Pflanzenarten in der Schweiz ist vom Aussterben bedroht. Das zeigt ein neuer Bericht der Umweltorganisation WWF. Gründe dafür seien unter anderem Umweltbelastungen und der Klimawandel. Zudem gäbe es in der Schweiz zu wenig Schutzgebiete. Der WWF sieht aber auch positive Entwicklungen. So ist beispielsweise der Fischotter

0: in die Schweiz zurückgekehrt. Das zeige, dass sich bedrohte Arten mit gezielten Schutzmaßnahmen erholen können. In Spanien ist die 87-jährige Frau gestorben, deren Zwangsräumung vor 2 Wochen Massenproteste gegen die Wohnungsnot ausgelöst hatte. Sie war zum Gesicht der spanischen Wohnungskrise geworden. Regierungschef Pedro Sánchez sprach den Angehörigen sein Mitgefühl aus. Wegen der Proteste hatte der Vermieter zuvor noch zugesagt, dass die Seniorin nach ihrer Genesung in ihre Wohnung zurückkehren dürfe. Frankreichs Premierminister Sébastien Lecornu kommt den protestierenden Schülerinnen und Schülern teilweise entgegen. Er kündigt Verbesserungen im Schulbetrieb und bauliche Maßnahmen an. Zusätzliche Milliardenhilfen lehnt er wegen des Sparkurses aber ab. Die Gewerkschaften halten deshalb an ihren geplanten Großdemonstrationen von heute fest. Die US-Demokraten haben Klage gegen Präsident Donald Trump und seine Regierung eingereicht. Sie werfen ihm vor, kurz vor den Zwischenwahlen Wahlwerbung mit Steuergeldern finanziert zu haben. Damit habe die Regierung gegen geltendes Recht verstoßen. Trump hatte nach Kritik an den Fernsehspots angekündigt, diese künftig selbst zu bezahlen. Nun muss sich die Justiz mit den Vorwürfen befassen. Der HC Lugano hat in der National League der höchsten Schweizer Eishockey-Liga gestern Abend einen klaren Auswärtssieg gefeiert. Die Tessiner gewannen in Lausanne mit 5:2. Die ZSC Lions führen die Tabelle zurzeit an, vor Genf und den SCL Tigers.
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0: Ein Regenschirm mitnehmen kann heute sicher nicht schaden. Es ist nämlich ein trüber Tag. Wettertechnisch gesehen stark bewölkt und es kann immer wieder mal einen Sprotz Regen geben. Das bei um die maximal 14 bis 16 Grad herum.
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0: Es sieht gut aus unterwegs auf dem Asphalt. Ihr habt also Freifahrt. Kommt gut und sicher euch ein Ziel.

Donnerstag, der 8. Oktober, und wir starten die Stunde mit Chic, die Band um den Nile Rodgers, der ja letzten Monat 74 geworden ist, immer noch unterwegs ist. Er kommt zum Beispiel bald auf Basel an die Baloise Session, an Hitmasters Abend. Und zwar am Montag, den 19. Oktober, zusammen mit dem Rick Astley, mit dem Mr. Never Gonna Give You Up. Darum keine Überraschung, dass es ausverkauft ist in Basel. Weil allein der Nile Rodgers hat ja nicht nur mit Chic Hits gehabt, sondern ist vor allem ja in den 80er Jahren und auch 90er ein Hitproduzent gewesen. Er hat den Funk in die Musik gebracht von der Madonna, Duran Duran, Sister Sledge, Diana Ross, INXS, Mick Jagger, David Bowie bis Daft Punk. Also ein ganz grosser vom Business, der jetzt hilft beim Bachwerden.

0: Wir sind nicht hier, weil wir Gesetze gebrochen haben. Wir sind hier, um Gesetze zu entwerfen, hat Emmeline Pankhurst oder Hurst. Wie wurscht denn das? Aber sie war eine britische Politikerin. Geboren 1858 in Manchester, 1928 gestorben in London. Kämpferin für das Frauenwahlrecht. Emmeline Pankhurst wahrscheinlich. Mit dem Hauptziel Durchsetzung vom Wahlrecht für Frauen. Also, wir sind nicht hier, weil wir Gesetze gebrochen haben. Wir sind hier, um Gesetze zu entwerfen.
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1: Jedes Jahr werden in der Schweiz 84 Millionen Tiere geschlachtet. Jedes Jahr. Und zwar bei uns in der Schweiz, nicht weltweit. 84 Millionen Tiere. Und zwar nur für unseren Genuss. Also das heisst 9800 Tiere pro Stunde, 163 pro Minute, 2,7 pro Sekunde. Darum ist Simone Maurer diese Woche unser Morgenmensch. Sie hat einen Lebenshof namens Sinulei in Wetzikon, wo die Tierschutz findet. Mit ihr rede ich ab 7:30 über den Fleischkonsum und ob man überhaupt mit gutem Gewissen Fleisch essen kann. Weil egal, ob Freiland jetzt Bio, Mutteraufzucht und so weiter und so fort, das Tier muss am Schluss trotzdem sterben. Und ich finde, wir Menschen sind ja Weltmeister im Schönreden von Sachen. Darum gibt es heute die harte Realität ab 7:30. Dann gibt es heute Morgen auch noch die Mischung von Shakespeare und den Rolling Stones. Wie das funktionieren soll, das hören Sie dann ausführlich von 8:30 bis 9:00. Zuerst jetzt mal wach werden und ab 6:00 das Hörbattle mit dem Frauenduell zwischen der Radio 1-Hörerin Isabella und der Sylvie.

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1: Ich bin Mary Milanovic. Guten Morgen. Fast ein Drittel der Tier- und Pflanzenarten in der Schweiz ist vom Aussterben bedroht. Das zeigt ein neuer Bericht der Umweltorganisation WWF. Grund für die Abnahme der Biodiversität seien etwa Umweltbelastungen und die Klimakrise. Zudem gäbe es in der Schweiz zu wenige Schutzgebiete. Der WWF sieht aber auch positive Entwicklungen. So ist beispielsweise der Fischotter in die Schweiz zurückgekehrt. Das zeige, dass sich die bedrohten Arten mit gezielten Schutzmaßnahmen erholen können. In der Schweiz sind im vergangenen Jahr fast 8000 Personen wegen Diebstahls verurteilt worden. Rund zwei Drittel davon gehörten nicht zur ständigen Wohnbevölkerung. Das zeigen neue Zahlen des Bundes. Wie SRF berichtet, handelt es sich dabei vor allem um Asylsuchende und Personen, die gezielt für Straftaten in die Schweiz reisen. Viele kommen aus Algerien oder Rumänien. Das Staatssekretariat für Migration betont allerdings, dass nur eine kleine Minderheit der Asylsuchenden straffällig wird. Frankreichs Premierminister kommt den protestierenden Schülerinnen und Schülern teilweise entgegen. Er kündigt Verbesserungen im Schulbetrieb und bauliche Maßnahmen an. Zusätzliche Milliardenhilfen lehnt er wegen des Sparkurses aber ab. Die Gewerkschaften halten deshalb an ihren geplanten Großdemonstrationen von heute fest.

0: Persischen Golf ist ein Tanker unter Beschuss geraten. Nach Angaben der britischen Schifffahrtsbehörde wurde das Schiff nördlich von Katar von mehreren Geschossen getroffen. Dabei soll es Opfer gegeben haben. Nähere Angaben zu Toten oder Verletzten liegen nicht vor. Die Angriffe auf Schiffe in der Region haben zuletzt wieder zugenommen. In der Schweizer Eishockeymeisterschaft gewinnt Lugano auswärts gegen Lausanne 5:2. Die ZSZL 1 sind weiterhin an der Tabellenspitze vor Genf und den SCL Tigers. Tabellenschlusslicht ist der ERC Kluten. Skistar Lindsay Vonn steht überraschend im USA-Kader für die kommende Weltcup-Saison. Das teilt das Team via Instagram mit. Ein schnelles Comeback der 41-Jährigen ist allerdings ausgeschlossen. Vonn erholt sich noch immer von ihrem schweren Sturz bei der Olympia-Abfahrt im Februar. Bei einer Rückkehr hätte sie dank einer Wildcard einen Startplatz im Weltcup.
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2: An der Wall Street in New York hat der Dow Jones im Minus geschlossen bei 51.157 Punkten, 0,7%. In Tokio steht der Nikkei-Index bei 69.300 Punkten, auch im Minus, 1,05%. Zu den Devisen, 1 Euro gibt es für 93,30 und 1 US-Dollar gibt es für 83,25.
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2: Guten Morgen, Peter.
3: Guten Morgen miteinander. Hoi Dani. Der heutige Donnerstag, der bringt uns einen Wetterwechsel. Vielleicht hat es jetzt da und dort die letzten paar Aufhellungen Richtung Alpen zu wegen Föhn und auch Richtung Osten. Sonst aber aus Westen setzt der Regen rasch ein. Dann wird es den ganzen Tag mehrheitlich nass sein, auch windig. Es geht einen kräftigen Westwind mit Böenspitzen zwischen 40 und 60 km pro Stunde. Gegen den Abend wird es im Unterland ein bisschen schonen und trockene Abschnitte geben. Temperaturen heute Morgen so um die 14 Grad, noch recht mild. Am Nachmittag geht es eher retour auf 12 bis 14 Grad. Am Abend sinkt auch die Schneevergrenze bis auf 1700 Meter.
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2: Stock 1 ist schon vor dem Gubrisch-Tunnel Richtung St. Gallen auf der A1 und zwar ab dem Limmataler Kreuz.

herzlich willkommen. Gerade als nächstes nach den Spin Doctors gibt es das Hörerbattle zwischen der Radio 1-Hörerin Isabella und der Radio 1-Hörerin Sylvie.

0: Radio 1, wo sich zwei die Woche duelliert, und zwar jeweils zwei Hörer. Hörende. Hörerin oder Hörer. Oder Hörer gegen Hörer. Oder Hörerin gegen Hörerin. Das ist jetzt der Fall. Es ist 8 ab 6.
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2: Guten Morgen zusammen. Da ist Isabella. Ich würde gerne ins Songbattle gehen mit dem Titel Born to be Alive von Patrick Hernandez.

0: Ich hoffe, euch gefällt der Song ebenfalls so wie mir. Und ich wünsche allen einen tollen Tag. Tschüss zusammen.
1: Isabella für Born to be Alive, oder?
2: Schönen guten Morgen miteinander. Ich hätte noch einen Song für Song Battle. Und zwar Robert Miles mit Children.

0: weil es ein geiler Song ist und an die Zeit mich erinnert, wo wir noch von Discos und Clubs hin und her gezogen sind und uns nach dem Tor geschlagen haben und zu diesem Song einfach abgetanzt haben. Gute Zeit war und vielleicht gefällt es euch auch. Und ich bin Silvi, ich wünsche euch ganz einen schönen Tag. Tschüss zusammen.
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0: Morgen, herzlich willkommen im Donnerstag, der 8. Oktober, auf die Sekunde genau, 17 ab 6.
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0: Unglaublich, aber wahr und schön, wir haben ein Unentschieden. Das ist das allererste Unentschieden, das wir haben jemals in einem Hörerbattle. Und zwar hat Sylvie vom Robert Miles für das Lied Children Stimmen bekommen. Auch von einer Sylvie, also von einer anderen Sylvie. Da schaue ich schon, dass man da nicht, dass da keine Vetterli-Wirtschaft betrieben wird, dass man nicht für sich selber kann stimmen kann. Catalina, Christoph, Yvonne, auch Beatrice, Bianca, HP, Christine, Claudia, Tom, Ivan, Sascha, Sonja, Pascal. Wir spielen beide Songs. Wir fangen aber an mit Isabella, die sich Born to be Alive von Patrick Hernandez gewünscht hat. Und sie hat Stimmen bekommen von Mario, Karin, Conny, Thomas, Johann, Manuela, Anja, Sandra, James, Pascal, Charlie, Barbara, Marco und von der Judith.

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5: Ich bin Mary Milanovic. Guten Morgen. Fast ein Drittel der Tier- und Pflanzenarten in der Schweiz ist vom Aussterben bedroht. Das zeigt ein neuer Bericht der Umweltorganisation WWF. Gründe dafür seien unter anderem Umweltbelastungen und der Klimawandel. Zudem gäbe es in der Schweiz zu wenige Schutzgebiete. Der WWF sieht aber auch positive Entwicklungen. So ist beispielsweise der Fischotter in die Schweiz zurückgekehrt. In der Schweiz sind im vergangenen Jahr fast 8000 Personen wegen Diebstahls verurteilt worden. Rund zwei Drittel davon gehörten nicht zur ständigen Wohnbevölkerung. Das zeigen neue Zahlen des Bundes. Das Staatssekretariat für Migration betont allerdings, dass nur eine kleine Minderheit der Asylsuchenden straffällig wird. Frankreichs Premierminister kommt den protestierenden Schülerinnen und Schülern teilweise entgegen. Er kündigt Verbesserungen im Schulbetrieb und bauliche Maßnahmen an. Zusätzliche Milliardenhilfen lehnt er wegen des Sparkurses aber ab. Die Gewerkschaften halten deshalb an ihren geplanten Großdemonstrationen von heute fest. Die Demokraten haben Klage gegen US-Präsident Donald Trump und seine Regierung eingereicht. Sie werfen ihm vor, Wahlwerbung mit Steuergeldern zu finanzieren. Es geht um Werbespots, die nur wenige Wochen vor den Zwischenwahlen im Fernsehen ausgestrahlt wurden. Die US-Regierung verstoße damit gegen das Gesetz, das verbietet, Haushaltsmittel für Werbe- und Propagandazwecke zu verwenden.
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6: Es ist stark bewölkt den ganzen Tag. Föhnige Aufhellungen noch in den Alpen, aber sonst wirklich überall den Grau vom Westen her aufkommend Regen. Am späteren Nachmittag und am Abend im Unterland wieder trockene Abschnitt. Jetzt eigentlich noch milde Temperaturen, 14 Grad, für das, was die Kaltfront ja von uns zukommt. Und am Nachmittag gehen sie leicht zurück, also dann so vielleicht 12 bis 14 Grad. Und dann auch ein teils kräftig auffrischender Westwind. Und in Sachen Schnee, die Schneefallgrenze bis am Abend sinkend auf 1700 Meter.
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6: Überall schon stockender Morgenverkehr angefangen auf der A1 Bern Richtung Zürich, zwischen Lenzburg und Baden-West, dann aber am Limmataler Kreuz bis zum Gubrist-Tunnel. Und wenn es vor dem Gubrist stockt, stockt es auch auf dem Westring und zwar ab Burdorf Nord. Dann von St. Gallen her Richtung Zürich, ab Brütiseller Kreuz bis Zürich-Ost, dann auch Schöneich und Milchbuck-Tunnel, wo es Geduld braucht, und auf der Silhochstrasse Stadt einwärts ebenfalls stockender Morgenverkehr.
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6: Ja, es möchten halt alle auf Zürich. Ja, Zürich ist schön. Vor allem im Herbst. Und während der Herbstferien oder wenn Sie vielleicht gleich am Arbeiten sind, aber gleich früh Feierabend haben oder bald Wochenende ist, gibt es diese Woche immer um diese Zeit Tipps von Zürich Tourismus von Michael Müller, was man hier in unserem wunderschönen Kanton alles kann unternehmen
0: kann. Und jetzt geht's weiter mit dem Radio 1 Remember Song. Bei uns klingt die Musik einfach besser.

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1: America. Das nächste Rennen ist dann der grosse Preis von Singapur. Da reden wir dann morgen drüber mit der Inga Stracke. Das ist Musik von Yellow Music aus Zürich.
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1: Die ganze Woche und die Zeit gibt es Tipps, was man in Zürich während der Herbstferien machen kann. Und zwar Tipps von Michael Müller von Zürich Tourismus.
3: Heute wird es kulinarisch mit 3 Tipps für den Zürcher Herbst. Mein erster Tipp ist ganz simpel: ein Besuch auf einem Wochenmarkt. Gerade im Herbst lässt sich dort wunderbar durch das saisonale Angebot schlendern. Märkte gibt es in fast allen Stadtkreisen. Besonders schön sind die Bürkli-Märkte am Dienstag und Freitag auf dem frisch renommierten Bürkli-Platz. Oder der Markt in Oerlikon am Mittwoch und Samstag auf dem Marktplatz direkt beim Bahnhof Oerlikon. Ein bisschen exklusiver wird es am 6. November bei der Closing Night von der Genussregion Zürich. Für einen Abend kommen dort renommierte Zürcher Köchinnen und Köche, bekannte Namen und neue Gastrokonzepte zusammen und servieren das mehrgängiges Fine Dining mit Unterhaltung. Ein besonderer Abend für alle, die Zürich kulinarisch entdecken möchten. Tickets sind ab sofort erhältlich. Und zum Schluss mein dritter Tipp, ein Zürcher Herbstklassiker, die Expo Wina. Seit den 50er Jahren verwandelt sich das Schiff am Bürkliplatz in eine schwimmende View-Stellung. Vom 29. Oktober bis am 12. November können dort Wein aus der Schweiz und aller Welt degustiert werden. Es muss für alle Wein-Liebhaberinnen und Liebhaber.
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1: Ja, es gibt Pfeife am Schluss, Peter. Da kommt mir ein Kollege in den Sinn, der hasst es, wenn man in den Liedern pfeift. Das gibt es doch
2: auch. Ehrlich?
1: Ja. Bei Mike the Mechanic sitzt es auch bei Over My Shoulder. Gibt's so einen,
2: ja, genau. Pfeift.
1: Aber ja. Mich stört das jetzt nicht. Ja. Da kann man wenigstens
2: nicht singen. Ich kann es halt nicht so gut. Ja. Ich verstehe deinen Kollegen dann. Es gibt so Leute, die können halt nicht so gut pfeifen. Ja. Pfeife ich mehr als im letzten Loch. Also
1: ja, jetzt hör auf.
2: Zur Musik, ja.
1: Hör auf, Peter.
2: Ja.
1: So ist es auch nicht so schlimm. Aber erzähl mal, du hast, ja, gefordert wirst du nicht, aber es ist spannend für dich heute, oder?
2: Ja, ich mache etwas anderes. Ich habe gerade vorgemerkt, mit dem Wetterprognosen und Wetterbericht erstellen braucht es mehr Zeit als auch schon. Ist auch gut so. Wir haben da noch trockene Verhältnisse bei uns in der Region. Allerdings im Laufe des Morgens wird es dann überall nass werden. Und das leitet dann über in einen ziemlich regnerischen Tag. Am meisten regnet es natürlich Richtung Oberland, wenigstens Richtung Unterland. Aber dort wird es 5 bis 10 Liter auf dem Quadratmeter geben. Das ist gut natürlich für die Natur und für die Gewässer und alles, was das Wasser braucht. Gegen den Abend im Unterland dann auch wieder ein paar trockene Abschnitte. Aber eben, wie gesagt, sonst eine garstigere Geschichte, weil es pfeift dann eben auch mit dem Wind. Der pfeift uns am Tor mit maximal 40 bis 60 km pro Stunde. Kein Sturm in dem Sinne, aber ein bisschen unangenehm, wenn es da dann regnet. Und die Temperaturen sind aktuell bei etwa 14 Grad. Die gehen nicht darauf heute im Laufe des Tages. Im Gegenteil, am Mittag so um die 12, 13 Grad, am Abend dann um 8 um die 10 Grad. Entsprechend sinkt dann auch die Schneefallgrenze in den Bergen bis am Abend auf 1700 Meter.
1: Wie geht es darum weiter, morgen, Freitag und am Wochenende?
2: In der Nacht noch zeitweise nass in den Bergen, bei uns im Flachland mehrheitlich trocken, zum Teil klar zu hauen, Richtung Unterland ein bisschen auf. Entsprechend hat es morgen und morgen dort ein paar Nebelbänke, sonst aber es noch wechselnd bewölkt, Restwolken in den Bergen. Letzte paar wenige Regengüsse oder Schneeflocken ab etwa 1500 Meter. Aber sonst ist es trocken der Tag durch und eigentlich gar nicht so unfreundlich. Es wird ein Mix aus Sonne und Wolken. Temperaturen 13 bis 15 Grad und gegen den Abend tut es langsam zu. Der Samstag ist dann eher wieder ein Wechsel bis stark bewölkt. In der Nacht auf den Samstag und am Samstag vor Mittag zeitweise auch nass, am Nachmittag dann vor allem im Flachland auch wieder mehrheitlich trocken mit ein paar auffälligen 14 Grad und am Sonntag auch dort so wechselnd bewölkt, zum Teil sonnig und überwiegend trocken bei etwa 15 Grad.

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3: Ich bin Mary Milanovic. Guten Morgen. Fast ein Drittel der Tier- und Pflanzenarten in der Schweiz ist vom Aussterben bedroht. Das zeigt ein neuer Bericht der Umweltorganisation WWF. Grund für die Abnahme der Biodiversität seien etwa Umweltbelastungen und die Klimakrise. Zudem gäbe es in der Schweiz zu wenige Schutzgebiete. Der WWF sieht aber auch positive Entwicklungen. So ist beispielsweise der Fischotter in die Schweiz zurückgekehrt. Das zeige, dass sich die bedrohten Arten mit gezielten Schutzmaßnahmen erholen können. Im Fall der Brandkatastrophe in der Bar Le Constellation in Grand Montana sind neue WhatsApp-Nachrichten in die Ermittlungsakten aufgenommen worden. Laut Tamedia warnte der Betreiber Jacques Moretti bereits Ende 2019 sein Personal vor der Brandgefahr durch Wunderkerzen. Die Nachrichten könnten die Hinweise auf bekannte Sicherheitsrisiken vor dem Unglück erhärten. Frankreichs Premierminister kommt den protestierenden Schülerinnen und Schülern teilweise entgegen. Er kündigt Verbesserungen im Schulbetrieb und bauliche Maßnahmen an. Zusätzliche Milliardenhilfen lehnt er wegen des Sparkurses aber ab. Die Gewerkschaften halten deshalb an ihren geplanten Großdemonstrationen von heute fest. Die Demokraten haben Klage gegen US-Präsident Donald Trump und seine Regierung eingereicht. Sie werfen ihm vor, Wahlwerbung mit Steuergeldern zu finanzieren. Es geht um Werbespots, die nur wenige Wochen vor den Zwischenwahlen im Fernsehen ausgestrahlt wurden. Die US-Regierung verstoße damit gegen das Gesetz, das verbietet, Haushaltsmittel für Werbe- oder Propagandazwecke zu verwenden. Die Werbespots sorgten bereits in den vergangenen Tagen für Kritik. Trump kündigte als Reaktion darauf an, sie künftig selbst zu finanzieren. In der Schweizer Eishockeymeisterschaft gewinnt Lugano auswärts gegen Lausanne 5:2. Die ZSC Lions sind weiterhin an der Tabellenspitze vor Genf und den SCL Tigers. Tabellenschlusslicht ist der ERC Kluten. Skistar Lindsay Vonn steht überraschend im USA-Kader für die kommende Weltcup-Saison. Das teilt das Team via Instagram mit. Ein schnelles Comeback der 41-Jährigen ist allerdings ausgeschlossen. Vonn erholt sich noch immer von ihrem schweren Sturz bei der Olympia-Abfahrt im Februar. Bei einer Rückkehr hätte sie dank einer Wildcard

0: einen Startplatz im Weltcup.
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2: In Tokio steht der Nikkei-Index bei 69.413 Punkten im Minus 0,89%. Zu der Devise 1 Euro gibt es für 93,30 €, 1 US-Dollar gibt es für 83,25 €.
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2: Wunderschönen guten Morgen, Peter.
3: Das wünsche ich auch. Guten Morgen. Heute Dani. Der heutige Morgen, vielleicht dann dort noch trocken, allerdings im Laufe des Morgens und Vormittag wird es in den Westen überall regnen kommen. Also es wird eine garstigere Angelegenheit, auch weil der Wind auffrischt, zum Teil kräftig, Böenspitze 40 bis 60 km pro Stunde. Kein Sturm, aber doch unangenehm. Auch am Nachmittag geht es weiter mit dem Regen. Erst gegen den Abend gibt es in Richtung Unterland trockene Abschnitte. Es wird kühler. Temperaturen aktuell um die 14 Grad. Höchstwert am Nachmittag so 12-13 Grad und gegen den Abend geht es weiter auf etwa 10 bis 11 Grad. Die Schneefallgrenze kommt oben ab bis am Abend auf 1700 Meter.
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2: Stockt auf der A1 Bern Richtung St. Gallen zwischen Dietikon und dem Gubrist. Von St. Gallen her Richtung Zürich zwischen dem Brütisellenkreuz und Zürich Ost. Dann weiter schön Eichtunnel stadteinwärts. Westring auch an Burdorf Nord bis zum Limmataler Kreuz. Und Silochstrasse stadteinwärts. Dann zwischen, einerseits zwischen Richtung Wiedig, Zürich Süd und Brunau Stocket und zwischen Brunau und Wiedig, einfach dort in Fahrtrichtung Stadt. Und A15 Oberland Autobahn ab Hegnau bis zum Brütisellenkreuz.

Abend. Das heisst, morgen Freitag und bald Wochenende. Und am Samstag, nachdem jetzt die Nations League durch ist, also die erste Phase, geht die Meisterschaft weiter, auch in der Super League. Und da empfängt der FC Zürich den amtierenden Meister Thun. Mehr dazu gerade nach den Jacksons. Und es gibt dann auch noch Tickets für das Spiel am Samstagabend im letzten Rund.

0: Toni, die Länderspielphase die ist durch. Jetzt geht es weiter in der Meisterschaft.
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0: In der 10. Runde der Super League empfängt Zürich am Samstag der FC Thun. Thun ist amtierender Meister, der aber in dieser Saison den Titel kaum wird verteidigen. In 9 Spielen haben die Berner Oberländer nur 3-mal gewonnen. Gut, FC Zürich zwar auch, aber mit einer Niederlage weniger steht Zürich auf dem 7. Platz und Thun hinter Servette auf dem 9. Zürich gegen Thun. Übermorgen, Samstagabend am 6. im letzten Rund. 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
1: Mit meinem ersten Freund, als ich 12 war.
2: Ja, wenn man etwas gespürt dabei, oder? 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
6: Ich bin Mary Milanovic. Guten Morgen. Fast ein Drittel der Tier- und Pflanzenarten in der Schweiz ist vom Aussterben bedroht. Das zeigt ein neuer Bericht der Umweltorganisation WWF. Gründe dafür seien unter anderem Umweltbelastungen und der Klimawandel. Zudem gäbe es in der Schweiz zu wenige Schutzgebiete. Der WWF sieht aber auch positive Entwicklungen. So ist beispielsweise der Fischotter in die Schweiz zurückgekehrt. Im Fall der Brandkatastrophe in der Bar Le Constellation in Grand Montana sind neue WhatsApp-Nachrichten in die Ermittlungsakten aufgenommen worden. Laut Tamedia warnte der Betreiber Jacques Moretti bereits Ende 2019 sein Personal vor der Brandgefahr durch Wunderkerzen. Die Nachrichten könnten die Hinweise auf bekannte Sicherheitsrisiken vor dem Unglück erhärten. Frankreichs Premierminister kommt den protestierenden Schülerinnen und Schülern teilweise entgegen. Er kündigt Verbesserungen im Schulbetrieb und bauliche Maßnahmen an. Zusätzliche Milliardenhilfen lehnt er wegen des Sparkurses aber ab. Die Gewerkschaften halten deshalb an ihren geplanten Großdemonstrationen von heute fest. Die Demokraten haben Klage gegen US-Präsident Donald Trump und seine Regierung eingereicht. Sie werfen ihm vor, Wahlwerbung mit Steuergeldern zu finanzieren. Es geht um Werbespots, die nur wenige Wochen vor den Zwischenwahlen im Fernsehen ausgestrahlt wurden. Die US-Regierung verstoße damit gegen das Gesetz, das verbietet, Haushaltsmittel für Werbe- und Propagandazwecke zu verwenden.
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7: Ja, Wintercheck, Schneefallgrenze, die sinkt am Abend auf 1700 Meter, weil eine Kaltfront kommt auf uns zu. Jetzt noch völlig auffällige letzte Richtung Berge. Und 14 Grad im Laufe des Tages sinken Temperaturen dann auf 12, vielleicht 11, sogar 10 Grad. Und es kommt auch regnen. Und mit einem kräftig auffrischenden Westwind ist es wirklich heute unangenehm, herbstlich garstig, aber es tut der Mutter Natur gut.
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7: Ein Haufen Meldungen, aber das Gute ist, ich lese davon keinen Unfall, stockt oder staut wegen Morgenverkehr auf bekannten Strecken.
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7: Guten Morgen. Und als nächstes reden wir mit Simon Maurer vom Leben so auf Sinulei über die harte Realität. In der Schweiz werden pro Jahr, wohlverstanden, und zwar in uns in der Schweiz, nicht auf der Welt, pro Jahr 84 bis 86 Millionen Tiere geschlachtet. Und über das reden wir gleich als nächstes.
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0: allerfeinsten Soul vom Solomon Burke, 7:30.
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0: Bei Simon Maurer sind die zu Gast, und zwar auf dem Lebenshof Sinulei in Wetzikon. Guten Morgen, Simon.
2: Guten Morgen, Dani.
0: Tiere, die sonst geschlachtet werden, darum auch viele Hühner. In der Schweiz werden rund 2 bis 3 Millionen Legehennen getötet. Warum eigentlich?
2: Ja, das Problem ist, dass so eine Legehenne auf Hochleistung gezüchtet worden ist und nur ein Jahr lang Vollgas Eier legt. Und dann nimmt die Qualität der Eier leicht ab. Und dann tauscht man sie aus mit Jungtieren. Das ist einfach günstiger, als sie auch durch die Legepause, wo sie ein neues Federkleid bekommen, durchfüttern. Und nachher hat man eine schlechtere Qualität der Eier. Das will man nicht.
0: Die bleiben schlechte Qualität, oder ist einfach der Mensch anspruchsvoll? Oder kann man da nicht irgendwie etwas ändern dran?
2: Also sie sind so gezüchtet, dass man sie auch nicht gut viel länger behalten kann. Sie bekommen dann Probleme mit dem Legedarm, wenn man sie so in dieser grossen Masse weiterhin behalten, bin ich der Meinung. Mhm. Aber also ich finde die Qualität der Eier einwandfrei. Ich denke, wir haben viel zu hohe Ansprüche.
0: 2 bis 3 Millionen Legehennen, die getötet werden. Im Gesamten 84 bis mittlerweile 86 sind Zahlen von letztem Jahr. 86 Millionen Tiere, die jedes Jahr in der Schweiz, allein in der Schweiz, also nicht weltweit, getötet werden. Das sind, ich habe es mal umgerechnet, damit man das wirklich auch in Zahlen hat, 9.800 Tiere pro Stunde, 163 Tiere pro Minute und 2,7 pro Sekunde. Simon, wann ist eigentlich der Mensch bei der Fleischernährung falsch abgebogen?
2: Gut, das hat nichts mit der Fleischernährung zu tun. Die Hühner braucht man sozusagen nicht mehr für den Fleischkonsum. Das ist noch viel tragischer, die tut man viel entsorgen. Ich weiss das nicht. Ich denke, die Menge. Man hat einfach kein Gefühl mehr für die Menge oder für die Herkunft. Man überlegt sich nicht mehr viel, man geht nur noch in den Laden und holt.
0: Es wird Fleisch gegessen, man kennt es, man kommt aus dem Laden, man muss es auch nicht selber schlachten. Ich höre immer die Antwort, ja, das Tier hätte ja auf einem Bio-Hof können leben können. Gut, es muss trotzdem sterben. Kann man mit gutem Gewissen Fleisch essen, deiner Meinung nach?
2: Nein, also ich will auch nicht sterben, nur weil ich ein schönes Leben gehabt habe. Von dem her, ich finde nicht, nein.
0: Für vielfach dann eine Diskussion, ja, was passiert denn mit all diesen Tieren, wenn man nicht mehr Fleisch isst? Was gibst du da zur Antwort?
2: Ja, je mehr man konsumiert, desto mehr produziert man. Ich denke, das ist nach der Nachfrage orientiert.
0: Was ist denn für dich artgerechte Tierhaltung?
2: Ich finde einfach, dass die Hochleistung von all diesen verschiedenen Tieren, von den Eier, also von den Hühnern und auch von den Kühen, und also alles muss so dick und so schwer und so viel geben wie möglich. Und das finde ich halt sehr tragisch.
0: Bist du selber sogar vegan, oder?
2: Ja, das muss ich. Also ich kann ja nicht die einen retten und die anderen essen.
0: Aber was machst du denn jetzt mit den Hühnern, die du rettest, die gleich Eier legen?
2: Die tun wir weiter befüttern, den Hühnern selber oder auch den Hunden.
0: Die essen die eigenen Eier, habe ich das richtig verstanden? Oder die
2: Hunde? Ja, genau.
0: Aber du nicht, wo du denkst, die würden ja. Also da lass die Finger davon, weil das für dich jetzt auch ethisch ein bisschen schwierig ist.
2: Ja, also es ist einfach nur so, wenn du überlegst, wie das entsteht und so weiter. Das macht nicht so an mit der Zeit, je mehr man sich mit dem informiert und auseinandersetzt.
0: Wir setzen uns morgen nochmal auseinander mit dieser harten Realität. Simon Maurer vom Lebenshof Sinulei. Nimmt uns dann auch Wunder, wie du das Ganze ja stemmst, finanzierst. Darüber reden wir dann auch morgen und weiter über den Tierschutz. Jetzt gleich abschließend, was willst du unseren Hörerinnen und Hörern in Sachen Konsum oder Fleisch mit auf den Weg geben?
2: Bedenken einfach ein bisschen mehr wertsetzen, was da dahinter steckt, und vielleicht ein bisschen weniger posten. Wäre schon mal ein Anfang.
0: Simon Maurer, vielen Dank und bis morgen.
2: Danke auch, bis morgen.
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0: «When the Night Comes» von Joe Cocker gehört am Donnerstagmorgen früh, wo Kaltfront kommt. Es ist 16 vor 8.
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0: Ja, Peter, darum das Phänomen, dass es jetzt eigentlich noch wärmer ist und je länger der Tag auch kühler wird, oder?
2: Ja, ist schon so. Also wir haben jetzt eine Temperatur um die 14 Grad aktuell. Und im Laufe des Tages, wie gesagt, sickert dann die kalte Luft. Die kühlere Luft ist nicht kalte Luft. Kühlere Luft zu uns rein, da haben wir am Mittag 12, 13 Grad und am Abend dann 10 Grad. Also das ist ein die Temperatur von heute, werden erleben. Also es geht nicht ob sie, sondern eine nicht sie. Und es hat auch dicke Wolken jetzt gesehen. Wir haben die ersten paar Regentropfen, die da richtig Aargau sich dann schon entleeren, beziehungsweise die Wolken entleeren sich in Form von Regentropfen, und das passiert im Laufe vom Vormittag und echt den ganzen Tag wiederholt auch bei uns da in der Region. Also eine nasse Angelegenheit, windig wird es auch noch, der Westwind wird mäßig zum kräftig auffrischen, Böenspitze maximal so 40 bis 60 km pro Stunde und natürlich, ich habe es gesagt, mit dem Temperaturrückgang geht auch die Schneefallgrenze oben runter, das heisst, man wartet dann die bei etwa 1700 Meter am Abend.
0: Wie geht es weiter, also bleibt es kalt in den nächsten Tagen, wo am Freitag und am Wochenende?
2: Ja, weißt du, die Temperaturen, die wir jetzt haben, wenn man so redet von 15 Grad, dann, oder 14, 15, 16 Grad, dann ist das, was man normalerweise früher mal im Oktober erlebt hätte, was normal ist. Also, und wir reden hier von der Kaltfront und Temperatursturz. Also alles relativieren bitte. Morgen hat es eine dickere Restwolke Richtung Bergen zu, vielleicht so Richtung Alpsteier, einen kleinen Schneeschauer oberhalb von 14, 1500 Meter. Aber wie gesagt, sonst ist es schon trocken. Vielleicht hat es im Unterland auch ein paar Nebelfelder. Temperaturen recht unterschiedlich, wenn es ein bisschen aufklaren kann. Ganz im Norden von der Region kann es mal gut und gerne auf 4 Grad retten gehen, zwischen 6 und 8 Grad. Der Tag wird aber relativ freundlich, recht sonnig. Erst gegen Abend tut es wieder zu und die Temperaturen reichen eben 14 Grad. Und der Samstagtag sieht dann eher so ein bisschen trüb aus am Vormittag mit zeitweise ein bisschen Regen. Am Nachmittag gibt es dann im Flachland eine längere trockene Abschnitte, ein paar Aufhellungen zwischendurch in den Bergen hängen es ein bisschen. Die Temperaturen auch dort so um die 13, 14 Grad. Und der Sonntag, vielleicht am Morgen als ein paar Tropfen Richtung Alpen, dann aber im Laufe des Tages freundlicher, zum Teil ein bisschen Sonne zwischendurch und Temperatur ebenfalls so um die 14 Grad.

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0: 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Es ist 8 Uhr. 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
1: Ich bin Mary Milanovic. Guten Morgen. Für die Aufrüstung der Schweizer Armee werden bis 2035 voraussichtlich bis zu 700 zusätzliche Vollzeitstellen benötigt. Das zeigen erste Schätzungen des Verteidigungsdepartements. Verteidigungsminister Martin Pfister will möglichst viele Stellen intern kompensieren. Armee und Armaswiss bezweifeln jedoch, dass sich der zusätzliche Personalbedarf vollständig durch Einsparungen auffangen lässt. Im Fall der Brandkatastrophe in der Bar Le Constellation in Grand Montana sind neue WhatsApp-Nachrichten in die Ermittlungsakten aufgenommen worden. Laut Tamedia warnte der Betreiber Jacques Moretti bereits Ende 2019 sein Personal vor der Brandgefahr durch Wunderkerzen. Die Nachrichten könnten die Hinweise auf bekannte Sicherheitsrisiken vor dem Unglück erhärten. In der Schweiz sind im vergangenen Jahr fast 8000 Personen wegen Diebstahls verurteilt worden. Rund zwei Drittel davon gehörten nicht zur ständigen Wohnbevölkerung. Das zeigen neue Zahlen des Bundes. Wie SRF berichtet, handelt es sich dabei vor allem um Asylsuchende und Personen, die gezielt für Straftaten in die Schweiz reisen. Viele kommen aus Algerien oder Rumänien. Das Staatssekretariat für Migration betont allerdings, dass nur eine kleine Minderheit der Asylsuchenden straffällig wird. Die Demokraten haben Klage gegen US-Präsident Donald Trump und seine Regierung eingereicht. Sie werfen ihm vor, Wahlwerbung mit Steuergeldern zu finanzieren. Es geht um Werbespots, die nur wenige Wochen vor den Zwischenwahlen im Fernsehen ausgestrahlt wurden. Die US-Regierung verstoße damit gegen das Gesetz, das verbietet, Haushaltsmittel für Werbe- oder Propagandazwecke zu verwenden. Die Werbespots sorgten bereits in den vergangenen Tagen für Kritik. Trump kündigte als Reaktion darauf an, sie künftig selbst zu finanzieren. In der Schweizer Eishockeymeisterschaft gewinnt Lugano auswärts gegen Lausanne 5:2. Die ZSC Lions sind weiterhin an der Tabellenspitze vor Genf und den SCL Tigers. Tabellenschlusslicht ist der ERC Kluten. Skistar Lindsay Vonn steht überraschend im USA-Kader für die kommende Weltcup-Saison. Das teilt das Team via Instagram mit. Ein schnelles Comeback der 41-Jährigen ist allerdings ausgeschlossen. Vonn erholt sich noch immer von ihrem schweren Sturz bei der Olympia-Abfahrt im Februar. Bei einer Rückkehr hätte sie dank einer Wildcard einen Startplatz im Weltcup.
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2: Kurz vor Schluss steht der Nikkei-Index in Tokio bei 69.510 Punkten minus 0,75%. Zu den Devisen: 1 Euro gibt es für 93,30 Rappen, 1 US-Dollar gibt es für 83,25
0: Rappen. 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
2: Guten Morgen, Peter.
3: Hoi, Dani, guten Morgen miteinander. Im Laufe jetzt vom Morgen kommt

0: Überall regnet, dann der Tag durch überall nass und windig. Der Westwind bläst mit Böenspitzen von bis zu 40 bis 60 km pro Stunde. Richtig herbstliches Wetter also. Gegen den Abend gibt es richtig Unterland auch ein paar erste trockene Abschnitte. Die Temperaturen jetzt aktuell um die 14 Grad am Nachmittag, dann 12 bis 14 Grad am Abend. Am 8. zum Beispiel etwa um die 10 bis 11 Grad. Die Schneefallgrenze kommt oben bis auf 1700 Meter.
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2: A1 Bern Richtung St. Gallen zwischen Dietikon und Gubrist gestaut. Dann weiter durch den Gubrist durch zwischen Seebach und Zürich Ost. Von St. Gallen her Richtung Zürich auf der A1, ab Walliselen bis Zürich Ost. Darum auch schön eigentlich Tunnel statt einwärts. Westring auch betroffen, ab Burdorf Nord natürlich bis zum Limmataler Kreuz. Stockt dann Verzweigung Zürich Süd, also Richtung Wiedecken. Zwischen Zürich Süd und Brunau stockt und dann auch zwischen Brunau und Wiedecken. Und A15 Oberland Autobahn ab Hegnau bis zum Brütiseller Kreuz.

0: Kollege und Chefredakteur Matthias Ackeret.
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0: Guten Morgen, Matthias.
2: Guten Morgen, Dani.
0: Es geht um Nathalie Rickli.
2: Jawohl, so viele Komplimente hat Nathalie Rickli wohl selten bekommen, vor allem von der anderen politischen Seite. Den Eindruck hat man jedenfalls, wenn man den gestrigen Tag liest. Es geht selbstredend um Bundesratswahlen. Und dort ertönt plötzlich parteiübergreifend der Ruf, Nathalie Rickli soll im Bundesrat. Sogar die politischen Gegner, oder in dem Fall Gegnerinnen, sind sich plötzlich einig, die SVP-Regierungsrätin wäre eine sehr gute Wahl. So meint die grüne Nationalrätin Marionetta Schlatter, man höre, Nathalie Rickli mache in der Zürcher Regierung einen guten Job. Mit der Nationalrätin Nathalie Baradun meint, Nathalie Rickli wäre nicht nur aus Zürcher Perspektiven eine starke Kandidatur, und sogar die SP-Frau Minlin Marti redet von einer qualifizierten Kandidatin. Also nur Honig, soweit man nur hört, man staune über so viel Politnächstenliebe. Was zweierlei zeigt, Zürcher Frauen wenden Zürcher Bundesrätin, und zweitens der Frust, dass der bevölkerungsstärkste und wirtschaftlich potenteste Kanton, nämlich Zürich, seit dem Rücktritt von Ueli Maurer vor 4 Jahren nicht mehr im Bundesrat vertreten ist, muss viel grösser sein, als man eigentlich denkt. Zumindest parteiübergreifend bei den Zürcher Vertreterinnen und Vertretern in Bern. Zwar ist der Zürcher SVPler, der Hans-Uli Vogt, noch 2022 gegen seinen Parteikollegen Albert Rösti antreten, doch wir wissen es erfolglos. Auch die zweimaligen Versuche vom Zürcher Daniel Josic im Bundesrat zu gehen, haben wenig gefruchtet. Und so bleiben der Ueli Maurer, der Christoph Blocher und der Moritz Leuenberger die einzigen 3 Zürcher Bundesräte von diesem Jahrtausend, wo notabene auch schon wieder ein Vierteljahrhundert alt ist. Zürcher Präsenz im Bundesrat ist also fast so mickrig wie der Wasserstand vom Zürichsee. Dass Nachbarkantone Schaffhausen und Schweiz gar noch nie in der Regierungsrat, noch nie im Bundesrat gestellt haben, ist dabei ein schwacher Trost. Und wenn es ganz blöd kommt, zumal aus Zürcher Sicht, hätte der Nachbarkanton St. Gallen mit der Karin Keller-Sutter und der Esther Friedli möglicherweise schon 2 Bundesrätinnen. Auch ein Novum in der Schweizer Geschichte. Esther Friedli, die Ehefrau von Toni Brunner, ist aus meiner Sicht nämlich keine Favoritin und geht momentan in der ganzen Diskussion ein bisschen unter. Für die Welschen hingegen und der abtretende Bundespräsident Bamela wäre ganz klar Genfer SVP-Kandidatin Céline Amandru die perfekte Bundesrätin. Doch sie hebe Nachteil Nummer 1, 2 kleine Kinder, und Nachteil Nummer 2, zu wenig SVP-Stallgeruch. Und bei der ehemaligen Bauernpartei geht es bekanntlich nichts über den Stall. Aus Zürcher Sicht ist jetzt nur entscheidend, wo Nathalie Rickli überhaupt im Bundesrat. Oder anders formuliert, wählen will sie allweg schon. Aber sie hat ein kleines Problem, dass sie gleichzeitig noch Regierungsrätin ist und im nächsten Jahr auch antritt. Und das gemäß ihrer eigenen Aussage sehr gern. Wenn sie jetzt im Fall der Fälle als offizielle Bundesratskandidat nominiert würde, aber nicht gewählt würde, gingen sie leicht beschädigt in Regierungswahlkampf. Wie man dann den Eindruck könnte überkommen, sie wäre eigentlich lieber im Bundeshaus statt im Kaspar-Escher-Haus. In dieser Situation ist sie schon vor 4 Jahren gestanden, hat dann aber auf eine Kandidatur verzichtet und dem Hans-Uli Vogt den Vorrang gegeben. Doch Nathalie Rickli weiss, die Chance, Bundesrätin zu werden, kommt nicht x-mal, vielleicht noch einmal als Nachfolgerin von Albert Rösti, doch der bleibt doch sicher noch eine kleine Zeit. Die Zürcher Gesundheitsdirektorin will jetzt mal nachdenken, hat sie den Medien gegenüber gesagt. Und ist jetzt untertaucht, im besten Sinn vom Wort. Wo sie ihre Tauchferien verbringt, wissen wir nicht. Sicher nicht im Zürichsee, dort ist der Wasserstand definitiv zu tief. Und so hätte sie, das ist vielleicht das Tragische von der ganzen Geschichte und dieser Kolumne, den gestrigen Tagi-Artikel gar nie gesehen. So viel Lob vom politischen Gegner hat sie eben selten oder gar noch nie bekommen.

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0: ist um die Welt von der Band Double. Eine Zürcher Band. Ist gut, dass wir das jetzt erwähnen. Es ist 22.08.
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0: Ja, Zürich ist schön, besonders im Herbst und die ganze Woche. Um diese Zeit gibt es Tipps, was man in Zürich während der Herbstferien machen kann. Und zwar Tipps von Michael Müller von Zürich Tourismus.
2: Heute wird es kulinarisch mit 3 Tipps für den Zürcher Herbst. Mein erster Tipp ist ganz simpel, ein Besuch auf einem Wochenmarkt. Gerade im Herbst lässt sich dort wunderbar durch das saisonale Angebot schlendern. Märkte gibt es in fast allen Stadtkreisen. Besonders schön sind die Bürkli-Märkte am Dienstag und Freitag auf dem frisch renommierten Bürkli-Platz oder der Markt in Oerlikon am Mittwoch und Samstag auf dem Marktplatz direkt beim Bahnhof Oerlikon. Ein bisschen exklusiver wird es am 6. November bei der Closing Night von der Genussregion Zürich. Für einen Abend kommen dort renommierte Zürcher Köchinnen und Köche, bekannte Namen und neue Gastrokonzepte zusammen und servieren das mehrgängiges Fine Dining mit Unterhaltung. Ein besonderer Abend für alle, die Zürich kulinarisch entdecken möchten. Tickets sind ab sofort erhältlich. Und zum Schluss mein dritter Tipp, ein Zürcher Herbstklassiker, die Expo Wina. Seit den 50er Jahren verwandelt sich das Schiff am Bürkliplatz in eine schwimmende View-Stellung. Vom 29. Oktober bis am 12. November können dort Wein aus der Schweiz und aller Welt degustiert werden. Es muss für alle Wein-Liebhaberinnen und Liebhaber.
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7: Stark bewölkt heute Donnerstag, nach letzten Aufhellungen in den Bergen, überall dann nass und windig. Und die Temperaturen, die sinken im Laufe des Tages. Also morgen 14 Grad, dann Nachmittag 12, gegen Abend 11, 10 Grad. Sinken tut dann auch die Schneefallgrenzen auf den Abend hin, auf 1700 Meter. Wie gesagt, kräftig auffrischender Westwind. Am Freitag wechselt bis stark bewölkt. Am Morgen letzte Tropfen Richtung Berge, der folgt eine Wetterbesserung im Flachland zunehmend. Ein sonniger Abschnitt bei 13 bis 14 Grad.
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7: A1 fährt Richtung St. Gallen vor dem Gubrist. Richtig, also Gubrist richtig logisch, St. Gallen habe ich ja schon gesagt. Aber Tietig kann ich sagen. Und darum auch auf dem Westring, ab Urdorf Nord. Dann durch den Gubrist durch zwischen Zeebach und Zürich-Ost. Ich möchte bei Ihnen die Verkehrsmeldung immer bringen, wie Sie gerade in Fahrtrichtung sind. Dann A1 St. Gallen Richtung Zürich zwischen Wallisellen und Zürich-Ost. Darum auch Schöneichtunnel Stadtiwärts. Seilhochstrasse Stadtiwärts auch. Und noch auf der Oberland-Autobahn, das ist A15. Und zwar ab Hegnau bis zum Brütisellenkreuz.
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7: Guten Morgen und Marvin Gaye gerade als nächstes. Und dann reden wir über Stones und kombinieren die Rolling Stones mit Shakespeare. Wieso, weshalb, warum? Das hören Sie ausführlich in dieser Halbstunde.
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0: es ihnen mal langweilig ist oder sie sonst einfach Stones interessiert sind, empfehle ich ihnen mal auf YouTube Beats gehen, Rolling Stones und Recording Sessions zu Sympathy for the Devil. Dann sehen sie, wie sie das Lied aufgenommen haben und eingesungen haben. Das ist britischer Rock vom Allerfeinsten von den Stones, der jetzt übrigens gemischt wird mit Shakespeare. Und zwar irgendwie wenig überraschend im Theater Eigenblick mit Shakespeares Richard III meets the Rolling Stones. Daniel Rohr, Leiter vom Theater Eigenblick, wie bist du auf die Idee gekommen, die Stones da mit Shakespeare zu mischen?
1: Also es liegt ja eigentlich auf der Hand. Der Shakespeare ist der König von der englischen Dramatik und Stones sind die Könige vom englischen Rock'n'Roll. Und der Richard III. Ist der böse Bub von der Literatur und die Stones sind die bösen Buben. Also die Parallelen sind eigentlich von Anfang an gegeben gewesen. Und dann habe ich angefangen, die Songs zu untersuchen. Und die Songs passen einfach wie die Faust aufs Auge. Es ist wirklich verrückt. Auch wenn man den Abend sieht, sagt man nachher, das gibt es ja gar nicht, dass das Zeug einfach so gut passt.
0: Und hast du dir überlegt, zu welchem Schauspiel von Shakespeare die Lieder passen? Oder wie bist du auf Richard III. Gekommen?
1: Hey, ich wollte eigentlich immer Richard III. Mal machen. Und das ist ja wirklich auch ein unglaublich spannendes Stück. Aber weil es so auf der Hand gelegen ist mit dem bösen Buben und mit dem bösen Buben, habe ich es dann angefangen zu untersuchen und gemerkt, das passt alles einfach wie die Faust aufs Auge. Das sind wirklich auch die ganz grossen Songs von den Stones, die wir spielen. Das ist wirklich dann Sympathy for the Devil, Midnight Rambler, Get Out of My Cloud, Satisfaction, natürlich, beim Richard III. Kann man ja gar nicht anders, Gimme Shelter und so weiter. Oder wenn natürlich wenn der berühmteste Spruch aus der Literatur, ein Pferd, mein Königreich für ein Pferd, ja, dann musst du natürlich Wild Horses zitieren, es geht ja gar nicht anders.
0: Darum passt, wenn wir jetzt Wild Horses von den Stones gerade mal in Vorlänge hören und nachher dann mit dir noch weiterreden über das Programm Shakespeare's Richard III. Meets the Stones. Ist ja nicht das erste Mal, wo du ja, Weltliteratur mit Musik kombinierst. Auch über das reden wir gerade im Anschluss hier in der Radio 1 Morgen Show.

0: Wild Horses von den Stones. Gehört in der Radio 1 Morgenshow und gehört und gesehen Ende Monat im Theater Rigiblick bei Shakespeare's Richard III meets the Rolling Stones. Jetzt Daniel Rohr, Leiter vom Theater Rigiblick. Es ist ja nicht das erste Mal, wo du Weltliteratur mit Musik verbindest, von Pink Floyd meets Edgar Allan Poe oder Goethes Faust. Wie kommt es dazu?
1: Ja gut, es interessiert mich einfach beides. Ich habe schon als junger Mann wahnsinnig viel gelesen, ich habe sehr gerne gelesen und auf der anderen Seite habe ich mich immer aufgefüllt mit Musik. Und für mich ist es eigentlich immer so gewesen, wie der Frank Zappa sagt, es gibt nicht sogenannte Unterhaltungsmusik und sogenannte ernsthafte Musik, sondern ich habe genauso Beethoven gehört wie Stones oder wie Beatles oder wie Frank Zappa. Und auch die klassische Musik hat mich interessiert. Es ist einfach wirklich so gewesen, dass Musik im Allgemeinen mich ausgefüllt hat.
0: Und darum jetzt eben das Programm ab Ende Oktober bis Dezember im Theater Rigiblick. Was erwartet einmal als Besucher?
1: Es ist ein 2 Stunden Abend mit einer Pause, wirklich mit sehr viel Humor. Was ganz spannend ist und ganz spezifisch ist, wir arbeiten in diesem Abend mit lebensgrossen Puppen. Wir haben sehr trainiert mit diesen Puppen. Wir haben wirklich also 3 Monate haben wir ein Puppentraining gemacht. Die sind zum Teil auch nicht leicht. Also die Schauspieler müssen immer noch am Morgen mit Wasserflaschen auf den Arm statt mit Gewicht trainieren. Wenn die Puppen wirklich zum Teil schwer sind, die bringen wir wirklich zum Leben. Aber nicht nur die. Also die Schauspieler selber agieren auch. Und das Verrückte ist, am Schluss werden die 2 Antagonisten, also der Richard, der gegen den Richmond kämpft, die werden zu Marionetten. Aber wie das geht, verrate ich natürlich nicht.
0: Shakespeare's Richard III meets the Rolling Stones. Ab Ende Oktober bis Dezember im Theater Rigiblick.

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3: Ich bin Mary Milanovic. Guten Morgen. Bei einem Cyberangriff auf einen externen Softwarelieferanten der Bundespensionskasse Publica sind Daten abgeflossen. Welche Daten betroffen sind und ob darunter auch Informationen von Versicherten sind, wird noch abgeklärt. Publica hat die Versicherten laut eigenen Angaben bereits über den Vorfall informiert. Die Bundesanwaltschaft hat Ermittlungen aufgenommen. Der Angriff wurde Ende September entdeckt. Für die Aufrüstung der Schweizer Armee werden bis 2035 voraussichtlich bis zu 700 zusätzliche Vollzeitstellen benötigt. Das zeigen erste Schätzungen des Verteidigungsdepartements. Verteidigungsminister Martin Pfister will möglichst viele Stellen intern kompensieren. Armee und Arma Swiss bezweifeln jedoch, dass sich der zusätzliche Personalbedarf vollständig durch Einsparungen auffangen lässt. Im Fall des KI-Fake-Videos gegen grüne Nationalrätin Sibel Arslan geht der Rechtsstreit weiter. Laut der Aargauer Zeitung hat Arslan Beschwerde gegen die geplante Sistierung der Ermittlungen zu den Herstellern des Videos eingereicht. SVP-Nationalrat Andreas Glaner veröffentlichte 2023 das Fake-Video. Laut ihm habe er das Video bei der Agentur Goal in Auftrag gegeben. Die Staatsanwaltschaft will nun den Entscheid des Obergerichts abwarten, bevor sie im Verfahren gegen Glaner weiter vorgeht. Vor dem Bezirksgefängnis in Pfäffikon sorgen wiederholte Aufmärsche von FCZ-Fans für Ärger. Anwohnende berichten von Feuerwerk und Gesängen, die mutmaßlich einem Häftling gelten. Die Kantonspolizei Zürich bestätigt dem Tagesanzeiger laufende Ermittlungen. Zu möglichen Motiven oder Hintergründen mache die Polizei aus taktischen Gründen keine Angaben. Wer unerlaubt Feuerwerk zündet, muss mit einer Buße rechnen. Nach ihrer gescheiterten Hinrichtung im US-Bundesstaat Tennessee vor einer Woche hat sich Krista Pike erstmals über ihre Anwälte zu Wort gemeldet. Sie sei wütend und verwirrt, sagt ein Anwalt. Der heute 50-Jährigen sei bewusst, dass der Bundesstaat versucht habe, sie hinzurichten. Sie könne sprechen, aber ihre Gliedmaßen nicht bewegen, sei an einer Lungenentzündung erkrankt und werde künstlich ernährt. Die vor 30 Jahren wegen Mordes verurteilte Pike hat 2 Giftspritzen überlebt. Sie liegt seither im Spital und wird weiterhin intensivmedizinisch versorgt.
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4: Eine Kaltfront bringt Regen und eine kalte Temperatur. Also jetzt noch letzte Aufhellungen Richtung Berge und dann zunehmend überall stark bewölkt. Es kommt regnen, kräftig winden und die Temperaturen die sinken im Laufe des Tages. Also 14 Grad jetzt am Morgen, dann auf 11 Grad Mittag, 10 vielleicht gegen den Abend sinken, tut die Schneefallgrenze auf 1700 Meter.
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4: Vor dem Gubrist Richtung St. Gallen stockenden Morgenverkehr und zwar am Limmataler Kreuz, darum auch auf dem Westring, am Burdorf Nord. Dann Schöneich-Tunnel, also Schöneich- und Milchbuchtunnel, stadteinwärts, was noch Geduld braucht und auf der Seilhochstrasse stadteinwärts.

Und dann wäre jetzt Annemann, die Radio 1 Tierärztin, nach zwei Songs für unsere Fragen parat rund um Katz und den Hund. Falls auch Sie Fragen hätten, die ich dann mit Ihnen besprechen soll, können Sie uns das auch jederzeit mitteilen auf unserem WhatsApp-Kanal 079 254 0101. Alles für Katz und den Hund ungefähr.

0: Wunderschön, herbstlich, endlich mal wieder Regen. 10 ab 9.
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0: Radio 1 Tierärztin wäre jetzt auch nochmal. Wir reden heute über die Krallenpflege, also Krallen von den Hunden oder Katzen, die man vielleicht auch mal muss schneiden muss. Ist das beim Hund eher der Fall, weil die Katze ja irgendwie so einen Kratzbaum hat? Oder, Achtung, ein Sofa oder der Stuhl?
2: Jein. Also beim Hund ist es grundsätzlich schon so, man sollte sicher alle 4 bis 6 Wochen mal Krallen kontrollieren. Oder wenn er merkt, dass es mega tönt auf dem Boden beim Laufen, dann sind sie sicher zu lang. Und es ist schon auch wichtig, ich glaube, man kann sich das als Mensch nicht so vorstellen, aber sie haben ja die Ballen an den Pfoten. Mhm. Und wenn die Krallen zu lang werden, dann belastet die ganz anders. Und eigentlich sind die Ballen so ein bisschen ihre Stoßdämpfer. Und sie müssen die Pfoten können richtig aufsetzen, weil sonst führt das zu Fehlhaltungen und potenziell auch Schmerzen oder orthopädische Probleme. Darum sollte man die Krallen schon immer wieder mal pflegen.
0: Das beim Hund jetzt. Und bei der Katze, ist es dort?
2: Ein bisschen ähnlich. Wenn du eine Freigängerkatze hast, die viel auch auf Asphalt laufen, wo ihre Krallen draussen wetzen am Baum und so weiter, dann nutzen sie die wahrscheinlich selber genug ab. Bei Hauskatzen sollte man die schon immer wieder mal schneiden. Und dort ist es aber wichtig, man kann ihnen auch Kratzbäume zur Verfügung stellen. Wenn du jetzt das Problem hast, dass sie am Sofa kratzen, dann stellst du am besten einfach den Kratzbaum in die Nähe. Und so eine positive Verstärkung bei einer Katze funktioniert, indem man die Katze vom Sofa beim Kratzen vielleicht wegnimmt, an den Kratzbaum gibt. Du gibst ihr eine Alternative,
0: ja, genau.
2: Ist positiv. Und wenn sie dort kratzt, gibst du ihr eine Belohnung.
0: Ist es wahrscheinlich schon so, dass man mit einem Hund eher Krallen schneiden kann, dass es einfacher ist als bei der Katze?
2: Ja, ich glaube schon. Ich würde es einfach versuchen mit Medical Training. Das heisst, mal Pfötchen geben beim Hund, aber auch bei der Katze. Eben Pfötchen anlangen, Gutzeln geben. Dann langsam vielleicht drüber streicheln, Gutzeln geben. Das ist einfach so, dass sie vorsichtig daran gewöhnt werden, keine Katze wird anheben. Oder vielleicht, ja, es gibt wahrscheinlich ein paar Brave, wenn sie einfach packst und Krallen schneidest.
0: Und sonst zum Tierarzt, aber man kann es auch selber schneiden. Mhm. Wo muss man aber da besonders aufpassen? Hat man eher dann ein bisschen Angst, also wahrscheinlich, dass man zu viel und zu tief schneiden kann?
2: Ja. Ich sage, bei hellen Krallen ist es einfacher. Du siehst, wo der durchblutete Bereich ist, wo es noch so ein bisschen rosa ist, wo es Blutgefäße hat. Man kann immer eine Taschenlampe nehmen und anleuchten. Dann sieht man es besser. Und man muss einfach schauen, dass man es schön zum Boden abschneidet. Oder dass sie nicht einfach gerade abgeschnitten sind, sondern eigentlich zum Boden senkrecht sozusagen. Dass sie besser auftreten können und dort auch wieder besser abnutzen. Es gibt aber viele Anleitungen. Man kann immer einen Tierarztin fragen, wo man genau soll schneiden. Und bei dunklen Krallen muss man halt einfach vorsichtig schneiden.
0: Also vor allem, wenn es die Haie eben so nägelt, dann ist es im Fall zum Krallen
2: schneiden. Auf jeden Fall.
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1: Am 7. April 1975 erblickt Aisha Zakia das Licht der Welt. Es ist eine problemlose Geburt. Die kleine Aisha und Mutter Yolanda Simmons sind wohlauf. Vater Stevie ist wie jeder Vater stolz auf sein erstes Kind. Doch im Gegensatz zu den meisten anderen Vätern bleibt dem Motown-Musiker der erste visuelle Eindruck seines Kindes versagt. Stevie Wonder ist von Geburt an blind. Er kann sein eigenes Kind nicht sehen. Das Erste, was Stevie von seinem neugeborenen Kind mitbekommt, ist ein plärrendes Schreien. Für den blinden Musiker, dessen Sinneswahrnehmungen auf das Gehör sensibilisiert sind, ein liebliches Geräusch. Wie für jeden Vater ist sein Kind das Schönste auf der ganzen Welt. Doch im Gegensatz zu den anderen Vätern bildet sich sein subjektives Urteil nicht nach einem Bild, das er vor Augen hat, sondern durch Aishas Schreien. 17 Monate nach Aishas Geburt setzt der stolze Vater seinem Kind ein Denkmal. Stevie schreibt eine Liebeserklärung an Aisha, einen Song, der damit beginnt, was Stevie als erstes und eindringlichstes von seiner Tochter wahrgenommen hat, Aishas Babystimme. Auch wenn er später sagen wird, mein Leben wäre vollständig, wenn ich nur für 10 Minuten meine Kinder sehen könnte. Nach seinem Gehör wird Aisha für ihn immer das schönste Baby der Welt bleiben. 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
1: Die Hauptfront hat uns erreicht. Es ist stark bewölkt, regnet und windet. Dann teils kräftig auffrischende Westwind. Temperaturen gehen zurück, also von 14 Grad. Dann etwa auf 12 am Mittag bis am Abend 10 Grad. Sinken tut auch die Schneefallgrenzen auf 1700 Meter gegen den Abend. Morgen Freitag bleibt es bewölkt, aber letzte Tropfen Richtung Berge. In der Folge dann Wetter besser im Flachland zunehmend. Sonnige Abschnitte 13 bis 14 Grad.
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1: Stocken tut es noch wegen Morgenverkehr vor dem Gubrist Richtung St. Gallen. Und zwar ab dem Limmatal Kreuz, drum auf dem Westring, ab Burdorf Nord und auf der Seilhochstrasse stadteinwärts.
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0: Es geht heute um die Energie und den Wasserverbrauch von der Wäschmaschine und dem Geschirrspüler. Andreas Krise von der Umweltarena in Spreitenbach. Wie viel Energie verbrauchen die eigentlich? Ich meine, da kommt ja sicher einiges zusammen, weil bei mir läuft der Geschirrspüler täglich und gewaschen wird bei uns auch viel.
2: Das summiert sich durchaus. In der Schweiz gibt es rund 3,5 Millionen Wäschmaschinen. Sie verbrauchen zusammen jährlich rund 600 Millionen Kilowattstunden. Auch Geschirrspüler ist der gleiche Betrag. Darum lohnt es sich bei Geräten auf einen tiefen Energie- und Wasserverbrauch zu achten. Und
0: was kann man bei den Wäschmaschinen konkret machen?
2: Ganz einfach, die Wäschmaschine möglichst voll beladen, mit tiefen Temperaturen waschen, 20 bis 30 Grad, langt für viele Wäschgänge völlig aus. Auch das Sparprogramm ist sinnvoll, es dauert zwar länger, verbraucht aber weniger Energie und Wasser als ein Kurzprogramm. Und auf Vorwaschen kann man normalerweise verzichten.
0: Wie sieht es beim Geschirrspüler aus?
2: Auch da gilt, möglichst voll beladen und Spar- oder Eco-Programm verwenden. Das dauert zwar länger, ist aber energieeffizienter, weil das Wasser weniger stark erwärmt wird und dafür das Waschmittel länger kann einwirken kann. Wichtig ist auch, dass das Geschirr muss nicht unter dem Wasserhahn vorgespült werden, grobe Speisreste natürlich entfernen und ab in die Maschine, das langt normalerweise.
0: Aber ist der Geschirrspüler tatsächlich sparsamer als von Hand abwaschen?
2: Ja, das ist tatsächlich so. Energie Schweiz sagt, dass ein moderner Geschirrspüler bei gleicher Geschirrmenge gegenüber der Handwäsche etwa halb so viel Wasser und rund ein Viertel weniger Strom braucht. Besonders effizient ist also die Kombination aus einem modernen Gerät und einem richtigen Programm.
0: Was sollte man bei einem Kauf von einer neuen Waschmaschine und einem Geschirrspüler achten?
2: Am wichtigsten ist die Energieetikette. Sie zeigt auf einen Blick, wie effizient das Gerät ist. Dabei lohnt sich nicht unbedingt das billigste Gerät, sondern eins mit einem tiefen Energie- und Wasserverbrauch, weil die Betriebskosten fallen über viele Jahre an. Also die Maschine voll beladen, Eco-Programm wählen, tiefe Temperaturen nutzen und aufs Vorspülen verzichten. Wer beim Kauf zusätzlich auf eine gute Energieeffizienz achtet, kann über die gesamte Lebensdauer des Geräts Energie, Wasser und Geld sparen.
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1: Der Morgen hat mit dem Radio 1 Hörbattle angefangen.
2: Guten Morgen zusammen, da ist Isabella. Ich würde gerne ins Songbattle gehen mit dem Titel «Born to be Alive» von Patrick Hernandez.
3: Schönen guten Morgen miteinander. Ich hätte noch einen Song für Songbattle, und zwar Robert Miles mit «Children».

0: weil es ein geiler Song ist und an die Zeit mich erinnert, wo wir noch von Discos und Clubs hin und her gezogen sind und uns nach dem Tor geschlagen haben und zu diesem Song einfach abgetanzt haben. Gute Zeit und vielleicht gefällt es euch auch. Und ich bin Silvi, ich wünsche euch ganz einen ganz schönen Tag. Tschüss
1: und
0: zusammen.
1: Heute Morgen hat es doch tatsächlich ein Unentschieden gegeben. Das heisst, wir haben einfach beide Songs gespielt. Dann ist es interessant weitergegangen, weil es gibt einen Ort, wo Shakespeare gemischt wird mit der Musik von den Rolling Stones, nämlich im Theater Rigiblick beim Daniel Rohr.
2: Also es liegt ja eigentlich auf der Hand. Der Shakespeare ist der König von der englischen Dramatik und Stones sind die Könige vom englischen Rock'n'Roll. Und der Richard III. Ist der böse Bub von der Literatur und Stones sind die bösen Buben. Also die Parallelen sind eigentlich von Anfang an gegeben gewesen. Und dann habe ich angefangen, die Songs zu untersuchen. Und die Songs passen einfach wie die Faust aufs Auge. Es ist wirklich verrückt. Aber wenn man den Abend sieht, sagt man nachher, das gibt es ja gar nicht, dass das Zeug einfach so gut passt.
1: Shakespeare's Richard III meets the Rolling Stones ab Ende Oktober im Theater Rigiblick.
2: Es ist ein 2-Stunden-Abend mit einer Pause, wirklich mit sehr viel Humor. Was ganz spannend ist und ganz spezifisch ist, wir arbeiten in diesem Abend mit lebensgrossen Puppen. Wir haben sehr trainiert mit diesen Puppen. Wir haben wirklich also 3 Monate haben wir ein Puppentraining gemacht. Die sind zum Teil auch nicht leicht. Also die Schauspieler sind immer noch am Morgen mit Wasserflaschen auf den Arm statt mit Gewicht trainieren. Wenn die Puppen wirklich zum Teil schwer sind, die bringen wir wirklich zum Leben. Aber nicht nur die. Also die Schauspieler selber agieren auch. Und das Verrückte ist, am Schluss werden die 2 Antagonisten, also der Richard, wo gegen den Richmond kämpft, die werden zu Marionetten. Aber wie das geht, verrate ich natürlich nicht.

0: wird's. Guten Morgen, Jonas.
1: Guten Morgen, Dani. Salut. Ja, du magst dich vielleicht noch erinnern an den Film «The Social Network». Vor 16 Jahren ist der Film
0: rausgekommen.
1: Ja, genau. Es ging um Facebook, gegangen, wie das entstanden ist. Mark Zuckerberg, die ganze Geschichte. Und jetzt gibt es eine Fortsetzung von den Machern von dem Film. Die haben da einen neuen Film kreiert. Und da geht es um all die dunklen Seiten von Social Media. Und wie spannend das ist, um den Film zu schauen im Kino, das frage ich unseren Kritiker Wolfram Knorr.
0: Du wirst wahrscheinlich den Mark Zuckerberg nicht so Freude haben.
1: Nein. Ja.
0: Er wirkt sowieso ein bisschen wie ein Cyborg, nicht? Das ist, das ist eine schwierige Theorie.
1: Ja, und das ist natürlich ein brandaktueller Film, weil es wird ja, oder ist diskutiert worden, es gibt bereits ein Verbot in Australien, Frankreich, Social Media Verbot für Junge. Also, das ist ein aktueller Film.
0: Beim Jonas Wirtz wird das thematisiert und behandelt mit dem Wolfram Knorr. Mich hören Sie morgen wieder ab 5 Uhr für Sie im Studio gewesen, der Dani Wüttrich.

0: 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Es ist 10 Uhr. 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
1: Ich bin Mary Milanovic. Bei einem Cyberangriff auf einen externen Softwarelieferanten der Bundespensionskasse Publica sind Daten abgeflossen. Welche Daten betroffen sind und ob darunter auch Informationen von Versicherten sind, wird noch abgeklärt. Publica hat die Versicherten laut eigenen Angaben bereits über den Vorfall informiert. Die Bundesanwaltschaft hat Ermittlungen aufgenommen. Der Angriff wurde Ende September entdeckt. Vor dem Bezirksgefängnis in Pfäffikon sorgen wiederholte Aufmärsche von FCZ-Fans für Ärger. Anwohnende berichten von Feuerwerk und Gesängen, die mutmaßlich einem Häftling gelten. Die Kantonspolizei Zürich bestätigt dem Tagesanzeiger laufende Ermittlungen. Zu möglichen Motiven oder Hintergründen mache die Polizei aus taktischen Gründen keine Angaben. Wer unerlaubt Feuerwerk zündet, muss mit einer Buße rechnen. SRF-Reporter Pascal Schmitz hat erstmals über die Folgen seiner Enthüllung zum gefälschten Covid-Zertifikat von Patrick Fischer gesprochen. An einer Veranstaltung der ZAW sagte er, sein Auftritt in der Sendung 10 vor 10 war ein Fehler. Das Ausmaß der öffentlichen Reaktionen habe das Team unterschätzt. An der Recherche selbst hält er aber fest. Medienrechtler Vinzenz Wies stützt sein journalistisches Vorgehen. Bei einem rechtskräftigen Strafbefehl überwiege die Informationspflicht, heißt es. Im Fall des KI-Fake-Videos gegen grüne Nationalrätin Sibel Arslan geht der Rechtsstreit weiter. Laut der Aargauer Zeitung hat Arslan Beschwerde gegen die geplante Sistierung der Ermittlungen zu den Herstellern des Videos eingereicht. SVP-Nationalrat Andreas Glaner veröffentlichte 2023 das Fake-Video. Laut ihm habe er das Video bei der Agentur Goal in Auftrag gegeben. Die Staatsanwaltschaft will nun den Entscheid des Obergerichts abwarten, bevor sie im Verfahren gegen Glaner weiter vorgeht. In der serbischen Hauptstadt Belgrad haben mehr als 1000 Menschen gegen Einschränkungen bei der Stimmabgabe im Ausland protestiert. Die Demonstrierenden fordern, dass die Wahlbehörde entsprechende Entscheide zurücknimmt. In Serbien wird am 25. Oktober ein neues Parlament gewählt. Der neuen Studentenbewegung werden gute Chancen gegen die Regierungspartei von Aleksandar Vučić eingeräumt.
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2: Viel Wolken heute und immer mal wieder Regen dazu. Windig, kühle 15 Grad. Das Temperatur heute Nachmittag, morgen Freitag, zuerst bewölkt mit ein bisschen Regen. Später bei uns im Blachland dann auch trockene Phase, da und dort sonnige Phase, 13 bis 14 Grad.
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2: 17 ist es mit einem aktuellen Überblick. Es stockt auf den Streckenabschnitt A1 Bahn Richtung St. Gallen zwischen dem Limmentalkreuz und dem Kubrisch-Tunnel. Sie haben Westring, Chur Richtung Basel zwischen Urdorf Nord und dem Limmentalkreuz und Verzweigung Zürich Süd Richtung Wiedeke zwischen Brunel und Wiedeke. Stockender Verkehr wegen Verkehr.
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2: Es heisst, es ist der richtige Film zur richtigen Zeit. Es geht um die sozialen Medien im Film «The Social Reckoning». Die Filmkritik dazu als erstes in dieser Stunde auf die 20 ab. Willkommen an dem verregneten Donnerstag. Haben wir schon länger nicht mehr gehabt mit dem Regenwetter. Jonas Wirtz am Mikrofon. Willkommen bei Radio 1.

0: Point of View heisst so. Also ich würde mal sagen, gutes Kinowetter heute.
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0: Es ist die Fortsetzung vom Film «The Social Network» aus dem Jahr 2010. Der Film über die Geschichte von Facebook, wie alles losgegangen ist. Wolfram Knorr, Radio 1 Filmkritiker. Ab heute im Kino der Film «The Social Reckoning». Eben die Fortsetzung vom Film «Social Network». Was ist da die Idee dahinter?
2: Ja, die Idee ist natürlich, also schon den ersten Film, den du genannt hast, diesen «Social Network», hat ja dieser sehr bekannte und renommierte Drehbuchautor Sorkin geschrieben. Und jetzt hat er die Fortsetzung, hat er nicht nur geschrieben, sondern jetzt auch selber inszeniert. Und das Interessante daran ist, es steht natürlich auch wieder der Zuckerberg im Mittelpunkt. Jetzt wunderbar gespielt. Man entsinnt sich im ersten Film, da geht's ja darum, eine Freundin, er war ja noch Student an der Uni, und eine Freundin sagte ihm, hör mal, dein Problem ist nicht, dass du hier keine Freunde findest, sondern dass die Mädchen dich einfach als Arschloch halten. Und daraufhin habe er, heißt es, überhaupt sich mit diesem Medium befasst, weil er das endlich die Mädchen auch gewissermaßen bloßstellen wollte, was er auch im ersten gemacht hat. Daraus ist ein Milliarden, wie wir ja alle wissen, Konzern geworden. Und im neuen Film wird nun gezeigt, wie dieser Konzern gewissermaßen ins Perverse und Negative gekippt ist, weil die Facebook und alles das, was der noch dazu gekauft hat, im Grunde genommen vor allen Dingen nur Hass und Spaltung gebracht hat. Und das schildert nun dieser Film am einer Facebook-Mitarbeiterin, die zur Whistleblowerin geworden ist, und einem Journalisten von Financial Times. Und wie die beiden dann zusammenarbeiten, man könnte sagen, das ist klassischer amerikanischer Pressefilm, aber durch den Inhalt, durch den sehr aktuellen Inhalt, wird das natürlich wieder besonders spannend.
0: Ja, und viele von uns sind ja doch tendenziell viel in den sozialen Medien unterwegs, also sehr ein aktuelles Thema.
2: Der Film ist geradezu brandaktuell. Man hat es ja gehört, dass die Parlamente, die EU und alle möglichen wollen das ja einschränken, vor allem bei Jugendlichen, bis 14 Jahre, glaube ich, irgendwas. Also er ist wirklich aktuell. Er hat einen Nachteil. Er verlangt enorme Konzentration, weil man, also es ist ein wirklicher, ist spannend gemacht, wirklich prima, aber er verlangt, er ist sehr dialogstark, aber es nimmt eins, es reißt einen so mit, also es ist, und großartig gespielt natürlich, die Schauspieler sind fabelhaft, es ist wirklich in jeder Hinsicht ein typischer amerikanischer Film mit einer satten Vitalität und Intellektualität.
0: Oh, unser Filmkritiker Wolfram Knorr haben wir gehört. The Social Reckoning ab heute im Kino.
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4: Regen gibt es heute und zwar immer mal wieder, nur wenig Aufhellungen. Temperatur heute bei kühlen 15 Grad am Nachmittag. Morgen Freitag geht es los, zuerst bewölkt, später dann trockene Phase, am Vormittag zum Teil noch Regen, am Morgen früh auch. Dann sonnige Phase am Nachmittag, wenn wir Glück haben, das langt für 17 Grad.
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4: S-Bahn Richtung St. Gallen zwischen dem Limmataler Kreuz und dem Gubrist schnell stockenden Verkehr. Westring Chur Richtung Basel zwischen Dürdorf Nord und dem Limmataler Kreuz stockt. Und Verzweigung Zürich-Süd Richtung Wiedeke zwischen Brunau und Wiedeke stockenden Verkehr.
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0: Ladung Disco Sound an diesem Donnerstagvormittag. Sister Sledge sind das, We Are Family.
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0: Schon länger gibt es ja den Proteintrend, also dass überall noch auf dem Produkt draufsteht, dass da viel Protein drin ist. Nur hat man jetzt herausgefunden, dass die Lebensmittelbranche die Eiweißwerte systematisch falsch berechnet. In einer Studie vom Deutschen Bundesforschungsinstitut für Ernährung kommt man jetzt zum Schluss, dass Proteinmenge im Schnitt 21% tiefer ist als angegeben. Also die Angaben auf der Verpackung der Lebensmittel sind zwar nach dem deutschen Lebensmittelgesetz korrekt, aber trotzdem nicht richtig. Der Grund ist ein Rechnungsfehler, und zwar basiert man da oder macht man den wegen einer Formel aus dem 19. Jahrhundert. Da wird der Anteil vom Protein in einem Lebensmittel nicht im Labor bestimmt, sondern bloß als Nährwert ermittelt. Und anscheinend rechnet man da noch Sachen dazu, wo gar nicht Protein ist. Also, dass der Wert am Schluss höher aussieht, als er tatsächlich ist. Also, wir müssen mal die Formel die Gelegenheit ändern. Zürich West jetzt mit dem Song «Ich schenke dir mein Herz». 10 vor 11 ist es.

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0: Siedlungen, durch Verkehr, durch Infrastruktur und das bedroht eigentlich einen grossen Teil der Arten in der Schweiz.
1: Trotz des anhaltenden Artenschwunds gäbe es dank gezielter Naturschutzmaßnahmen auch Hoffnung, sagt Oetli weiter. So seien etwa der Weißstorch und der Fischotter in die Schweiz zurückgekehrt. Zwischen Genf und London soll eine direkte Zugverbindung entstehen. Die Genfer grüne Nationalrätin Delphine Klopfenstein-Brogini fordert den Bundesrat auf, das Projekt zu prüfen. Unterstützung erhält sie von Parlamentarierinnen und Parlamentariern aus fast allen Parteien, berichtet die Zeitung Tribune de Genève. Als möglicher Standort für britische Grenzkontrollen gilt der Bahnhof Genf-Pont-Rouge. Im vermissten Fall Damir Kocan geht die Kantonspolizei Zürich inzwischen von einem Gewaltverbrechen aus. Der 46-Jährige war im Juli vor 3 Jahren spurlos verschwunden. Nun sucht die Polizei erneut nach Zeugen und setzt für entscheidende Hinweise eine Belohnung von 10.000 Franken aus. Der Vermisste ist ca. 1,75 cm groß und schlank. Er hat dunkle kurze Haare. Er war vermutlich mit einem weißen T-Shirt, schwarzen Jeans und weißen Sneaker bekleidet. Der Schweizer Arbeitsmarkt für künstliche Intelligenz wächst stark. Laut einer Studie der Hochschule Luzern wurden innerhalb eines Jahres knapp 5000 KI-Stellen ausgeschrieben, 32% mehr als im Vorjahr. Besonders stark steigt die Nachfrage bei KMU und im öffentlichen Sektor. Für Berufseinsteiger bleibt die Stellensuche allerdings schwierig. Der frühere Schweizer Fußballnationalspieler Ramon Vega will erneut FIFA-Präsident Gianni Infantino herausfordern. Der 55-Jährige kündigt an, bei der Wahl 2027 mit grundlegenden Reformen anzutreten. Für eine offizielle Kandidatur braucht Vega allerdings die Unterstützung von mindestens 5 nationalen Fußballverbänden. Der frühere Nationalspieler hatte unter anderem bereits bei der Wiederwahl von Infantino im Jahr 2019 eine Kandidatur in Erwägung gezogen, hatte aber keine offizielle Nominierung geschafft.
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3: Heute Nachmittag meistens nass, zum Teil aber dann trockene Phase. Später am Nachmittag, es langt für 13 bis 14 Grad. Morgen Freitag nach Restwolken, zum Teil sonnig, es langt für 14 Grad.
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3: A1 in Galle Richtung Zürich zwischen der Freitagen und Zürich-Ost Verkehrsbehinderungen nach einem Unfall. 10 A1 Bern Richtung St. Gallen zwischen dem Limmataler Kreuz und dem Gubrisch-Tunnel stockt und Nord-Südachs vom Gotthard-Tunnel Richtung Süd aktuell 3 km Stau.
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3: So dem Regenwetter heute gibt es jetzt auch noch ein Gitarrengewitter dazu. Und zwar verschenken wir ein AC/DC-Album als Vinyl-Exemplar. Das musikalische Meisterwerk geht es auf die 20 ab in dieser Stunde.

0: Michael Jackson. I just can't stop loving you. Let's take it
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0: Highway to Hell ist ja nicht nur der Name von einem weltberühmten AC/DC-Song, sondern es ist der Name gerade von einem ganzen Album. Und mit diesem Album hat die australische Hardrock-Band AC/DC den ganz grossen Wurf gelandet. Mit dem sechsten Album haben sie den internationalen Durchbruch geschafft, vor allem auch in den USA. Und verantwortlich dafür auch für den Erfolg ist der damalige Produzent von AC/DC, weil er hat den Sound von der Band ein bisschen aufgeräumt, nochmals stark reduziert, und zwar auf den schnörkellosen Hardrock, so wie wir eben AC/DC heute kennen. Also das sehr erfolgreiche Album von AC/DC, das wichtige Album von AC/DC, habe ich jetzt für euch als Vinyl-Exemplar zum auf der Plattenteller legen. 0842 01 01 01, die oder der schnellste, mir anruft, hat das AC/DC-Werk auf sich als Vinyl-Exemplar. Die Platte offeriert von der Vinyl-Station Musik Hook und natürlich Log. Spielen wir auch den Titelsong ab dem Album.

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8: Es regnet, und zwar immer mal wieder. Später gegen Abend dann trockene Phase, 13 bis 14 Grad, also ziemlich kühl. Morgen Freitag nach Restwolken zum Teil sonnig. Es langt noch mal für 14 Grad.
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8: A1 Bern Richtung St. Gallen zwischen dem Linnental Kreuz und dem Gubristunnel. Dort stockt es, und Westring Chur Richtung Basel zwischendurch auf Nord und dem Linnental Kreuz stockt der Verkehr.
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0: McLaren Chance Derby, wishing well. Unterwegs, richtig durstig Mittag. Da ist Radio 1. Und am schnellsten durchgekommen ist der Radio 1 Hörer Rolfers AC/DC-Album Highway to Hell, wo wir ein bisschen früher in dieser Stunde als Vinyl-Exemplar verschenkt haben. Also Rolf, dir viel Spass mit dieser Platte und in ein paar wenigen Augenblicken ein Duett. Und zwar Tina Turner zusammen mit Bryan Adams. Den Song dazu gibt es gerade nach dem.
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9: Ich bin Mary Milanovic. Ein Drittel aller Tier- und Pflanzenarten in der Schweiz sind vom Aussterben bedroht. Das zeigt der neue Bericht des WWFs zur Biodiversität und Artenvielfalt. Mit einer realistischen Zielsetzung und einem großen Durchhaltevermögen könne man jedoch Arten schützen und Ökosysteme bewahren, so Damian Oetli von WWF.
10: Also es ist eine vielschichtige Arbeit und wir probieren überall, wo es möglich ist, da einerseits mit konkreten Projekten vor Ort, andererseits aber auch mit der Veränderung der Rahmenbedingungen in Politik und Wirtschaft und Gesellschaft etwas

0: war im Juli vor 3 Jahren spurlos verschwunden. Nun sucht die Polizei erneut nach Zeugen und setzt für entscheidende Hinweise eine Belohnung von 10.000 Franken aus. Der Vermisste ist ca. 1,75 cm groß und schlank. Er hat dunkle, kurze Haare. Er war vermutlich mit einem weißen T-Shirt, schwarzen Jeans und weißen Sneaker bekleidet. Zwischen Genf und London soll eine direkte Zugverbindung entstehen. Die Genfer grüne Nationalrätin Delphine Klopfenstein-Brogini fordert den Bundesrat auf, das Projekt zu prüfen. Unterstützung erhält sie von Parlamentarierinnen und Parlamentariern aus fast allen Parteien, berichtet die Zeitung Tribune de Genève. Als möglicher Standort für britische Grenzkontrollen gilt der Bahnhof Genf-Pont-Rouge. Der frühere Schweizer Fußballnationalspieler Ramon Vega will erneut FIFA-Präsident Gianni Infantino herausfordern. Der 55-Jährige kündigt an, bei der Wahl 2027 mit grundlegenden Reformen anzutreten. Für eine offizielle Kandidatur braucht Vega allerdings die Unterstützung von mindestens 5 nationalen Fußballverbänden. Der frühere Nationalspieler hatte unter anderem bereits bei der Wiederwahl von Infantino im Jahr 2019 eine Kandidatur in Erwägung gezogen, hatte aber keine offizielle Nominierung geschafft.
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2: Dresmay aktuell bei 13.665 Punkten, das Minus von 1,04%. Den Euro gibt es für 93,28 und einen US-Dollar für 83,43.
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2: Im Moment liegt der Topzins von hypotheken.ch für eine 10-jährige Festhypothek bei 1,51%. 5 Jahre gibt es für 1,38%. Und Zahl und Marge beträgt 0,64%.
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2: Und so geht es weiter mit dem Wetter, Peter Wick.
3: Es herbstelt heute im Laufe des Nachmittags. Es ist meistens nass und die Temperaturen, die gehen nicht drauf, erreichen jetzt noch 12-13 Grad, am Abend dann 10 Grad. Die Schneefallgrenze sinkt in den Bergen bis auf etwa 1700 Meter. Am Abend kann es in Richtung Unterland auch ein paar trockene Abschnitte geben. Dazu bläst insgesamt ein auffrischender, zum Teil Böige, Westwind mit Böenspitze bis 40 bis 60 km pro Stunde. In der Nacht in den Bergen noch ein bisschen Regen im Flachland, meistens trocken. Morgen und morgen hat es da und dort ein paar Nebelbänke im Unterland. Und es ist frisch mit Temperaturen zwischen 4 und 8 Grad. Es hat auch noch Restwolken Richtung Bergen, wobei es ist schon meistens trocken. Der Tag wird freundlich, erst am Abend ziehen neue Wolken auf. Die Temperaturen erreichen morgen maximal 14 Grad.
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2: A1 Bern Richtung St. Gallen zwischen dem Linnentalkreuz und dem Kubrischtunnel. Dort stockt es dann Westring Chur Richtung Basel zwischen Durdorf Nord und dem Linnentalkreuz. Und Nord-Südachse vom Gotthardtunnel Richtung Süden. Aktuell 3 km Stau.
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2: Es gehört in den News, fast ein Drittel der Tier- und Pflanzenwelt in den beziehungsweise Pflanzenarten in der Schweiz ist vom Aussterben bedroht. Grund dafür Umweltbelastungen und der Klimawandel bzw. Klimaerwärmung. Was müsste passieren, um da Gegensteuer zu geben? Theon bei uns auf die 20 ab in dieser Stunde. Jonas wird es am Mikrofon. Guten Mittag wünsche ich. Und so

0: Tears for Fears sind das. Sowing the Seeds of Love. Der 6-Minuten-Song zum Abschluss von unseren 4 Songs im Stück. Ohne Unterbruch zum Start von jeder Stunde da bei Radio 1. Für Touristen aus der ganzen Welt ist die Schweiz ja doch eine Traumdestination, ein Traumziel für die meisten, vor allem wegen der schönen Landschaften, der Berge, der Seen, der Blumenwiesen. Und da und dort sieht man vielleicht auch noch einen Steinbock oder ein Murmeli. Nur geht es Tier- und Pflanzenwelt in der Schweiz immer schlechter. Beitrag vom Redakteur Dani Glur.
1: Ein Drittel der Tier- und Pflanzenarten sind nämlich vom Aussterben bedroht. Das zeigt ein neuer Bericht von der Umweltorganisation WWF. Dafür gäbe es mehrere Gründe, sagt Damian Oetli vom WWF.
2: Viele Tierarten sind darauf angewiesen, dass sie intakte Lebensräume haben, Wälder, Trockenwiesen, Feuchtgebiete. Da haben wir eine sehr starke Entwicklung in der Schweiz. Die Landschaft ist sehr stark genutzt durch Siedlungen, durch Verkehr, durch Infrastruktur und das bedroht eigentlich einen grossen Teil der Arten in der Schweiz.
1: In der Schweiz gäbe es zum Beispiel auch zu wenig Schutzgebiete. Trotzdem würde es auch positive Entwicklungen geben. So ist zum Beispiel der Fischotter zurück in der Schweiz. Der hat lange als ausgestorben gegolten. Es gibt ihn jetzt aber wieder in 9 Kantonen. Für so Erfolgsgeschichten braucht es vor allem eins, sagt Damian Oetli vom WWF.
2: Ein langer Schnauf muss man haben. Sagen, da müssen wir dranbleiben. Vielleicht passiert im ersten Jahr noch nichts oder im zweiten oder auch im fünften noch nichts. Aber wenn man kontinuierlich dranbleibt, kann man. Und die Beispiele zeigen, dass man tatsächlich dann über die Zeit etwas erreichen kann.
1: Weitere Beispiele sind der Weissstorch, der wieder angesiedelt wurde. Vor ein paar Jahren sind wieder fast 900 Brutpaare gezählt worden. Neben der konkreten Wiederansiedlungsarbeit braucht es aber noch mehr, sagt Damian Oetli vom WWF.
2: Ganz wichtig ist auch unsere politische Arbeit, dass eben dann auch einzelne Gemeinden zum Beispiel besser können oder einzelne Unternehmen besser können, sich für Natur und Umwelt einsetzen. Also es ist eine vielschichtige Arbeit und wir probieren überall, wo es uns möglich ist, etwas in die richtige Richtung zu verändern.
1: Der Bericht vom WWF zeigt, dass rund die Hälfte der untersuchten Arten stabil bleiben oder die Population sogar wächst.

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12: Im Nachmittag bewölkt und zum Teil nass, später dann trockene Phase, vor allem dann gegen den Abend 13 bis 14 Grad. Morgen Freitag noch Restwolken, zum Teil sonniges Wetter, es langt für 14 Grad.
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12: Antrieb Westring, Chur Richtung Basel, zwischendurch auf Nord und im Limmatalkreuz dort stockenden Verkehr. Verzweigt Zürich Süd Richtung Wiedeken zwischen Brunau und Wiedeken stockt zur Nord-Süd-Achse vom Gotthardtunnel Richtung Süden aktuell 3 km.
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0: Crying in the Rain. Ja, und es regnet.
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0: Lang haben wir darauf gewartet. Jetzt ist es so weit, Ludwig, ein Herbst.
2: Ja, kann man sagen. Also jetzt ist schon der Eindruck definitiv ein tiefherbstlicher mit dem Regen, der Wind, der jetzt ein bisschen aufkommt im Laufe vom Mittagnachmittag. Und dann die Temperaturen, die nicht ansteigen. Also heute Morgen haben wir 14 bis 15 Grad gehabt, jetzt haben wir 14 Grad. Und das geht dann im Laufe vom Nachmittag und am Abend dann auch retour auf etwa 10 Grad bis am Abend um 8 Uhr. Das hat Konsequenzen für alle Schneefreaks. Sie können dann aufrennen auf 1700 Meter und können dort ein bisschen die Zungen rausstrecken und ein paar Schneeflocken fangen, wenn sie das wollen. Also dort Schneefallgrenze, gegen den Abend wird es im Unterland mal als erste trockene Abschnitt geben, so richtig rein vor allem. Aber grundsätzlich ist es schon eine garstige, eben herbstliche Geschichte.
0: Ja, und natürlich deutlich kühler, als wir es jetzt gewöhnt sind von der letzten Zeit. Wie geht es morgen weiter?
2: Normal temperiert, notabene. Heute, für das haben wir eigentlich dürfte, die klimatologische Warte, einfach, dass sie genau gesagt, morgen Morgen, da hat es ein paar Nebelbänke im Unterland Richtung Rhein, dann hat es eine Restwolke, dicke Restwolke Richtung Alpstein, Toggenburg, Schweizer und Glanralpen. Vielleicht kann es dort am Morgen früh noch ein paar Schneeflocken oberhalb von 15 Metern geben. Aber sonst ist es trocken, wird im Laufe vom Vormittag dann freundlicher. Und, die Sonne kann sich schon ab und zu ein bisschen zeigen. Und am Nachmittag sehe ich auch einen freundlichen Mix aus Sonne und Wolken. Leichter Westwind. Temperaturen steigen auf 13 bis 15 Grad, bleibt also trotz Sonnenstrahlen eher auf der frischeren Seite. Gegen den Abend tut es dann aber schon wieder ein bisschen zu. Also grundsätzlich morgen aber ein guter Tag, um auch ein bisschen draußen etwas machen. Vielleicht auch langsam die Pflanzen reinräumen. Man weiss, die Nächte werden dann langsam kühler. Morgen und morgen haben wir schon im Unterlagen, wenn es ein bisschen aufklaren wird, 4 bis 5 Grad. Und wenn es dann eben so ein bisschen aufklärt, kann es durchaus dann ein bisschen weiter runtergehen in den nächsten paar Tagen. Aber zuerst einmal hat es relativ viel Wolken in der Nacht auf den Samstag und am Samstagvormittag auch mit ein paar Regentropfen im Gepäck. Am Nachmittag gibt es ein paar Aufhellungen zwischendurch, Temperaturen 14 Grad, ein bisschen Westwind. Am Sonntag, am Morgen, ein paar Tröpfel Richtung Berge zu. Sonst sehe ich eigentlich dort einen relativ freundlichen Mix aus dichter Wolke, aber auch ein bisschen Sonne zwischendurch. Die Temperatur auch so um die 14 Grad. Also an diesen beiden Tagen vom Wochenende, ich würde es mal sagen, so lala.
0: Jetzt, die Natur hat ja auf den Regen gewartet, viele von uns auch. Ist es das die Menge, die das Ganze ein bisschen entschärft hat, die Trockenheit? Oder kann man sagen, das ist ein Tropfen auf den heißen Stein?
2: Gut, heiß ist jetzt aktuell nicht mehr, aber nein, nicht lächerlich ziehen, Peter, bitte. Ja. Nein, es ist schon so, dass wir im Laufe des Sommers, natürlich wenn es im Herbst extremes Wasserdefizit haben. Einerseits sind Grundwasserpegel extrem tief, Seepegel auch, man kennt es, man hört es, gewisse können mit dem Boot nicht raus, etc. Kursschiff müssen ihre Fahrten einschränken, etc. Also, das wird aber wegen diesen 10, 20 Liter Regen auf dem Quadratmeter, was es da gibt, natürlich nicht gross besser, als vielleicht 2, 3 Zentimeter, dass es da raufgeht. Bringt aber natürlich nichts. Es müsste jetzt da wochenlang immer wieder so regnen, natürlich nicht unmässig, sodass dann das Wasser gut kann, versickern und vom Boden aufgenommen werden. Also da braucht es noch einiges. So wie du gesagt hast, der Tropf auf die heißen Steine ist vielleicht ein bisschen untertrieben, aber dass es ganz fertig ist mit dieser Trockenheit, ist dann auch übertrieben. Ich würde mal sagen, eine leichte Linderung haben wir von dieser. See?

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12: Ich bin der Felix Haldimann. In Bruck ist am Dienstagabend ein 36-jähriger Schweizer erschossen worden. Laut Aargauer Kantonspolizei ging kurz nach 10 Uhr die Meldung ein, dass ein Schuss gehört worden sei. Die Polizei fand anschließend in einer Wohnung den leblosen Mann. Gestern Nachmittag wurde im Laufe der Fahndung ein dringend tatverdächtiger 38-jähriger Tunesier festgenommen. Die Tathintergründe und Umstände sind noch unbekannt. Schweizer Finanzinstitute müssen bei der Online-Anmeldung von neuen Kundinnen und Kunden künftig prüfen, ob sich vor der Kamera des Anmeldegeräts ein lebendiger Mensch befindet. Neu lässt die Finanzmarktaufsicht FINMA zudem die eID für die digitale Eröffnung von Kundenbeziehungen zu. So sollen Anmeldeverfahren von Betrügern oder Deepfakes verhindert werden. Die Änderungen treten per Anfang November in Kraft. Bewilligungen für präventive Wolfsabschüsse sind in der Schweiz stark gestiegen. Das Bundesamt für Umwelt hat zu Beginn des Herbstes für 39 Rudel Bewilligungen erteilt. Vor einem Jahr waren es noch 22. Grund dafür sind die wachsende Zahl von Wolfsrudeln und

0: nicht mehr gemeinsam hüpfen. Zumindest auf der Osttribüne ist das ab sofort verboten. Untersuchungen haben gezeigt, dass rhythmisches Springen die Tribüne stark zum Schwingen bringt. Laut dem Verein ist die Sicherheit zwar gewährleistet, die Bewegungen können aber bei Fans Unwohlsein auslösen. Wird das Verbot nicht eingehalten, droht die Sperrung der ganzen Tribüne.
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2: Heute Nachmittag bewölkte Angelegenheit, immer wieder Regen, später gegen Abend ein trockener Abschnitt, 13 bis 14 Grad. Morgen Freitag nach Restwolken, zum Teil sonnig, 14 Grad.
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2: Typ 1 ist es mit einem aktuellen Überblick von 1 Bern Richtung St. Gallen zwischen dem Limmentalkreuz und Gubrisstunnel dort stockt es dann noch 1 St. Gallen Richtung Zürich zwischen Wallisellen und Zürich-Ost stockenden Verkehr. Und an Nord-Südachse, wir sind in der Herbstferienzeit, und vielleicht bei diesem Wetter haben sich jetzt doch ein paar gedacht, machen wir noch ein bisschen ein Pferdchen Richtung Süden. Darum, also das ist mutmaßlich von mir, im Moment 5 km Stau auf der Nord-Süd-Achse Richtung Süden zwischen Wasser und Güschne.
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2: Ihr meldet unterwegs, ob in der Ferien oder am Arbeiten. Ich wünsche einen guten Start in den tunstigen Nachmittag. Das ist der Falco im Song Rock Mi Amadeus. Ich bin Jonas Wirtz. Willkommen bei Radio 1.

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1: Es herbstelt vom Wetter her, heute bewölkt immer wieder nass. Zum Teil eben doch ziemlich Regen, der da ein bisschen überall kommt. Dann am Abend trockene Phase, es langt für 13 bis 14 Grad. Morgen Freitag nach Restwolken zum Teil sonnig bei 14 Grad.
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1: A1 Bern, Richtung St. Gallen, zwischen dem Limmentalkreuz und dem Guberischen Stock, zu uns Nord-Südachse vor dem Gotthardtunnel Richtung Süden, aktuell 3 km Stau.
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You Don't Know Me heisst Song. Das ist der Donnerstagnachmittag mit Radio 1. Wir sind in der Woche von den Nobelpreisen. Gestern der Nobelpreis für Chemie, heute der Literatur-Nobelpreis. Und seit dieser Stunde ist klar, wer den Literatur-Nobelpreis überkommt, der geht an die kanadische Schriftstellerin Anne Carson. Die 76-Jährige kommt den Preis über. Den Literatur-Nobelpreis gilt als die wichtigste literarische Auszeichnung von der Welt. Und wir mögen uns ja noch erinnern, wer vor 10 Jahren den Literatur-Nobelpreis bekommen hat. Der Bob Dylan. Da ist er mit «Like a Rolling Stone».

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1: Ich bin der Felix Haldimann. Schweizer Finanzinstitute müssen bei der Online-Anmeldung von neuen Kundinnen und Kunden künftig prüfen, ob sich vor der Kamera des Anmeldegeräts ein lebendiger Mensch befindet. Neu lässt die Finanzmarktaufsicht FINMA zudem die EID für die digitale Eröffnung von Kundenbeziehungen zu. So sollen Anmeldeverfahren von Betrügern oder Deepfakes verhindert werden. Die Änderungen treten per Anfang November in Kraft. Für eine neue Veloroute in Zürich-Schwammendingen sollen zahlreiche öffentliche Parkplätze verschwinden. Laut dem Automobilclub Schweiz ACS sind 153 Parkplätze betroffen, vor allem blaue Parkfelder. Der ACS hat nicht nur Einsprache eingereicht, sondern bemängelt auch die geplante Breite eines Velostreifens. Zudem werde befürchtet, dass neue Einbahnregelungen zu teilweise Tempo-20-Zonen führen. Bewilligungen für präventive Wolfsabschüsse sind in der Schweiz stark gestiegen. Das Bundesamt für Umwelt hat zu Beginn des Herbstes für 39 Rudel Bewilligungen erteilt. Vor einem Jahr waren es noch 22. Grund dafür sind die wachsende Zahl von Wolfsrudeln und angepasste Regeln, die präventive Abschüsse erleichtern sollen. Der Kanton Graubünden verzeichnet mit 20 betroffenen Rudeln die meisten genehmigten Anträge. Die Fans des deutschen Fußballclubs Bochum dürfen im Stadion nicht mehr gemeinsam hüpfen. Zumindest auf der Osttribüne ist das ab sofort verboten. Untersuchungen haben gezeigt, dass rhythmisches Springen die Tribüne stark zum Schwingen bringt. Laut dem Verein ist die Sicherheit zwar gewährleistet, die Bewegungen können aber bei Fans Unwohlsein auslösen. Wird das Verbot nicht eingehalten, droht die Sperrung der ganzen Tribüne. Der Nobelpreis für Literatur geht an die kanadische

0: Tropfen. Nachher zum Teil sonnig, 14 Grad.
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0: A1 Bern Richtung St. Gallen zwischen dem Limmentaler Kreuz und dem Gubristunnel dort stockt. A1 St. Gallen Richtung Zürich zwischen der Verzweigung Brüttensellen und Zürich-Ost stockender Verkehr. Und Nord-Süd-Achse vom Gotthardtunnel Richtung Süden aktuell 3 km Stau. All und wegs, viel Geduld.
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0: Musik vom Eros Ramazzotti mit der Bibi, also 4 Songs am Stock. Zuerst jetzt aber Cindy Lauper. Girls just want to have fun. Jonas wird am Mikrofon wieder einen guten Nachmittag mit Radio 1.

Eros Ramazzotti, Cosa della Vita. Morgen wird ja der Friedensnobelpreis vergeben. Ich weiss jemanden, der unbedingt hat wollen, aber ihn auch dieses Jahr nicht wird bekommen. Der amerikanische Präsident Donald Trump. Dafür gibt es jetzt eine vergoldete Statue von ihm, und zwar im Europaparlament. Wenn er jetzt das gehört, wird er zuerst mal interessiert sein, weil wir kennen jetzt Donald Trump auch schon ein bisschen länger, und wenn es um ihn selber geht, dann ist er ja interessiert. Aber ich bin gespannt, wie er reagiert, wenn er dann das Kunstwerk sieht. Weil, oh boy, man sieht einen nackten, vergoldeten Donald Trump. Keine vorteilhafte Figur. Kreiert vom dänischen Künstler Jens Galschiot. Ja, der Titel von dem Kunstwerk ist «Die orange Plage». Die Figur zeigt den US-Präsident nackt auf der Schulter von einem Mann. In der Hand hat er einen überlangen Golfschläger. Der Künstler bezeichnet Donald Trump als das grösste Hindernis für die Lösung der Klimakrise. Und das Kunstwerk soll auch ihn thematisieren als Bremser zum Lösen von internationalen Konflikten. Eine Woche lang bleibt jetzt die Statue, das Kunstwerk, in dem Europaparlament. Vom Trump zu Supertramp. The Logical Song, Piradia.

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1: Nach dem prägenden und bewölkten Start in den Tag später, heute Nachmittag, vor allem am Abend, dann trockene Phase. Es langt von 13 bis 14 Grad. Morgen Freitag nach Restwolken und ein bisschen Regen am Morgen, dann zum Teil sonniges Wetter, es langt für 14 Grad.
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1: Aktuelle Meldungen, allen unterwegs gute und sichere Fahrt.
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0: Lou Reed, Walk on the Wild Side, 72. Und das sind Themen gewesen, heute in der Radio 1 Morgenshow. Bin Dani Wiedrich.
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3: Guten Morgen zusammen, da ist Isabella. Ich würde gerne ins Songbattle gehen mit dem Titel Born to be Alive von Patrick Hernandez.
4: Schönen guten Morgen miteinander. Ich hätte noch einen Song für das Songbattle, und zwar Robert Miles mit Children.

0: einfach, weil es ein geiler Song ist und an die Zeit mich erinnert, wo wir noch von Discos und Clubs hin und her gezogen sind und uns nachts um Tor geschlagen haben und zu diesem Song einfach abgetanzt haben. Gute Zeit war und vielleicht gefällt es euch auch. Und ich bin Silvi, ich wünsche euch ganz einen schönen Tag. Tschüss
1: und
0: zusammen.
1: Heute Morgen hat es doch tatsächlich so unentschieden gegeben, das heisst, wir haben einfach beide Songs gespielt. Dann ist es interessant weitergegangen, weil es gibt einen Ort, wo Shakespeare gemischt wird mit der Musik von den Rolling Stones, nämlich im Theater Rigiblick beim Daniel Rohr.
2: Also es liegt ja eigentlich auf der Hand. Der Shakespeare ist der König von der englischen Dramatik und Stones sind die Könige von englischen Rock'n'Roll. Und der Richard III. Ist der böse Bub von der Literatur und Stones sind die bösen Buben. Also die Parallelen sind eigentlich von Anfang an gegeben gewesen. Und dann habe ich angefangen, die Songs zu untersuchen. Und die Songs passen einfach wie die Faust aufs Auge. Es ist wirklich verrückt. Und wenn man den Abend sieht, sagt man nachher, das gibt es ja gar nicht, dass das Zeug einfach so gut passt.
1: Shakespeare's Richard III. Meets the Rolling Stones ab Ende Oktober im Theater Rigiblick.
2: Es ist um 2 Stunden an, mit einer Pause, wirklich mit sehr viel Humor. Was ganz spannend ist und ganz spezifisch ist, wir arbeiten in diesem Abend mit lebensgrossen Puppen. Wir haben sehr trainiert mit diesen Puppen. Wir haben wirklich also 3 Monate haben wir ein Puppentraining gemacht. Die sind zum Teil auch nicht leicht. Also die Schauspieler müssen immer noch am Morgen mit Wasserflaschen auf den Arm statt mit Gewicht trainieren. Wenn die Puppen wirklich zum Teil schwer sind, die bringen wir wirklich zum Leben. Aber nicht nur die. Also die Schauspieler selber agieren auch. Und das Verrückte ist, am Schluss werden die 2 Antagonisten, also der Richard, die gegen den Richmond kämpft, die werden zu Marionetten. Aber wie das geht, verrate ich natürlich nicht.

0: Radio 1 an diesem verregneten Donnerstag, ein Herbst, ein Wahnsinn, Linda Gläser.
1: Genau.
0: Das Wetter, ideal zum etwas lesen zum Beispiel.
1: Das ist definitiv so. Heute, an diesem wunderbar herbstlichen Tag, wo
0: man kann bei schönem Wetter lesen, natürlich. Aber es,
1: lesen, das stimmt. Aber es ist einfach schon so, dass jetzt ist natürlich eher wieder ein bisschen die Zeit, wo man so den Strickpulli anlegt und irgendwo drin sitzt. Vielleicht hat man eine Schmine, die man anzünden kann. Und dann kann man das Buch führen und lesen. Und heute werden nicht nur allein Bücher gefeiert, heute am 8. Oktober, sondern vor allem die Geschäfte, die die Bücher verkaufen, auf der ganzen Welt, in ganz Europa. Es gibt wunderschöne Buchhandlungen und die wollen wir heute ein bisschen ausführlich zelebrieren.
0: Linda Gwerder übernimmt ab 3. Mein Name ist Jonas Wies. Ich wünsche weiter einen guten Nachmittag mit Radio 1.

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5: Ich bin der Felix Haldimann. Der Schweizer Fußball-Nazi-Captain Granit Xhaka ist wegen eines gefälschten Covid-Zertifikats zu einer Geldstrafe von 150.000 Franken verurteilt worden. Dies auf Bewährung. Das teilte Xhaka auf Instagram mit. Er habe das Urteil akzeptiert und die Verfahrenskosten bereits bezahlt. Ob das Urteil für Xhaka auf sportlicher Ebene Konsequenzen hat, ist noch unklar. Nationaltrainer Murat Yakin wünscht sich, dass Xhaka zurückkehrt, während sich SRV-Präsident Peter Knäbel alle Optionen offen hielt. Das Bundesamt für Gesundheit rechnet Mitte Dezember mit den meisten Grippefällen. Das sagt das BAG zur Nachrichtenagentur Keystone SDA. Wie schwer die Grippewelle im Dezember ausfalle, lasse sich allerdings noch nicht sagen. Während Grippe und das Atemwegsvirus RSV kaum auftreten, nehmen die Corona-Fälle regional bereits zu. Laut BAG sind neben der Immunität der Bevölkerung auch das Wetter oder die Virusvarianten ausschlaggebend für das Ausmaß der kommenden Grippewelle. Für eine neue Veloroute in Zürich-Schwammendingen sollen zahlreiche öffentliche Parkplätze verschwinden. Laut dem Automobilclub Schweiz ACS sind 153 Parkplätze betroffen, vor allem blaue Parkfelder. Der ACS hat nicht nur Einsprache eingereicht, sondern bemängelt auch die geplante Breite eines Velostreifens. Zudem werde befürchtet, dass neue Einbahnregelungen zu teilweise Tempo-20-Zonen führen. Der wegen Spionageverdachts in Deutschland verhaftete frühere Geheimdienstchef August Hanning ist auch für Schweizer Sicherheitsfirmen tätig gewesen, das berichten mehrere Medien. Hanning ist demnach weiterhin Verwaltungsratspräsident einer Luzerner Firma. Eine weitere betroffene Firma betont, sie habe mit den gegen ihn erhobenen Vorwürfen nichts zu tun. Deutsche Ermittler verdächtigen Hanning, nach seiner Pensionierung geheime Informationen illegal beschafft und kommerziell genutzt zu haben. Der Nobelpreis für Literatur geht an die kanadische Schriftstellerin Anne Carson. Das verkündete die schwedische Akademie in Stockholm. Die 76-Jährige schaffe neue Formen zeitgenössischer Literatur mit ihrer mutigen Art, spielerischen Dialog mit klassischer Tradition zu vereinen. Carson lehrte an verschiedenen nordamerikanischen Universitäten. Für ihr Schaffen wurde sie bereits mit diversen wichtigen Literaturpreisen ausgezeichnet.
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6: Der heutige Nachmittag ist

0: tatsächlich schon ein paar stockende Abschnitte wegen Verkehrsüberlastung auf der A1 in beiden Richtungen und auch auf dem Westring teilweise stockenden Verkehr, genauso beim Autobahnende Wiedeke ab Braunau. Dann braucht es ein bisschen mehr Geduld auf der A3 von Chur Richtung Zürich zwischen Wallenstadt und dem Rastplatz Bergboden Nord. Es hat dort Stau, es sind Unterhaltsarbeiten im Gang, sodass der linke Fahrstreifen gesperrt ist. Sie verlieren im Moment bis zu 10 Minuten. Und an der Blick zu der Nord-Süd-Achse von Süden her Richtung Norden zwischen Quinto und Airolo 5 km Stau. Das ist eine Wartezeit von 50 Minuten Richtung Süden. Zwischen Wassen und Göschen 3 km Stau. Dort verliert man eine halbe Stunde. Allen unterwegs eine gute Fahrt.
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0: Endlich ist es soweit. Es fühlt sich herbstlich an. Ich glaube, ganz viele haben sich auf das ein bisschen gefreut, sind wir ehrlich, nach dem heissen, trockenen Sommer. Ich weiss, auch den haben viele lässig gefunden, haben natürlich alles seine positiven und seine negativen Seiten. Aber jetzt würde ich sagen, zelebrieren wir und feiern wir den Herbst so richtig, wenn er jetzt mal da ist und vor allem auch den Regen. Zuerst gibt es jetzt gute Musik. Wir haben den George Michael dabei, den Tom Jones und den Billy Joel, der anfängt mit Uptown Girl. Schön sind Sie bei Radio 1 an dem

Der George Michael bei Radio 1, 20 Minuten nach der 3 am Donnerstag Nachmittag. Jetzt ist es Herbst. Heute ist es wirklich so ein bisschen der erste richtig herbstliche Tag, wo man das Gefühl hat, es wird nie ganz hell. Es ist trüb und auch endlich regnerisch. Irgendwie lustig, dass man das jetzt so nach dem viel zu trockenen Sommer darf sagen, endlich regnerisch. Wir haben den 8. Oktober und das heisst auch, in gut 2 Wochen startet der Weltcup, also die Weltcup-Skisaison mit den ersten Rennen in Sölden. Wie gut sind echt unsere Schweizer Skistars schon parat? Oder wie gut war ihre Vorbereitung in dem heissen Sommer? Und im Fall von Marco Odermatt könnte man heute auch noch fragen, wie fest feiert er echt seinen Geburtstag? Der ist nämlich heute am 8. Oktober. Noch eine Saison startet er mit dem 2 vorne in der Alterszahl. Er wird heute 29. Happy Birthday, Marco Odermatt. Und wir freuen uns auf eine hoffentlich super Ski-Alpin-Welt. Es gab Saison 26, 27.

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1: Es ist und bleibt heute am Nachmittag stark bewölkt und regnerisch. Am meisten Regen oder häufiger Regen gibt es vor allem Richtung Alpen. Gegen den Abend kann es im Unterland dann auch mal ein paar trockene Abschnitte dabei haben. Das Ganze ist eine Kaltfront, darum gehen die Temperaturen eher retour. Wir haben auf den Nachmittag noch maximal 12 bis 14 Grad jetzt. Dann heute Abend und in der Nacht auf morgen kann es Richtung Alpen zum Teil auch noch weiter regnen. Auch noch morgen Morgen dort. Letzte Regengüsse im Flachland wird es langsam trocken. Hat dann morgen zuerst noch Restwolken im Unterland, örtlich Nebelfelder. Später wird es morgen zumindest im Unterland zunehmend freundlicher mit Sonnenstrahlen. Und es gibt morgen am Nachmittag 13 bis maximal 14 Grad.
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1: Stockender Verkehr hat auf der A1 schon von Bern Richtung St. Gallen zwischen dem Limmataler Kreuz und dem Gubrisch-Tunnel und in der anderen Richtung stockend zwischen der Verzweigung Brüttisellen und Zürich-Ost. Dann der Blick zu der Nord-Süd-Achse Richtung Norden zwischen Quinto und Airolo 5 km, Stau 50 Minuten Zeitverlust Richtung Süden zwischen Darmstadt und Göschen sind es 4 km. Dort verliert man ungefähr 40 Minuten. Und dann steht da jetzt gerade auch noch übrigens Gotthardtunnel aktuell infolge eines Pannenlastwagens gesperrt. Also da braucht man vielleicht noch ein bisschen mehr Geduld. Hoffen wir, das klärt sich bald. Dann gehen wir zu der A3-Chur Richtung Zürich zwischen Wallenstadt und dem Rastplatz Bergboden-Nord. Stockt es auch, weil dort sind Unterhaltsarbeiten im Gang. Stockender Verkehr auch beim Autobahnende Wiedecken ab Brunau. Ich wünsche allen unterwegs eine gute und vor allem auch eine sichere Fahrt.
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Chris Rea, On the Beach. Wobei, On the Beach sind jetzt wahrscheinlich die wenigsten, zumindest nicht hier bei uns in der Schweiz. Wir haben heute ja so richtig schönes Herbstwetter. Also, wenn man das dann auch wirklich schön findet. Aber viele, würde ich behaupten, feiern den aktuellen Regen und auch die Natur freut sich riesig fest. Musikalisch kann man das natürlich auch noch unterstützen. Wir haben doch einige Songs über den Regen und da kommen wir tatsächlich zu einem von meinen Lieblingssongs. Oder vielleicht ist es wirklich mein Lieblingslied, muss man jetzt so sagen. Genau. Und zwar ist es «Have You Ever Seen the Rain?» Ein wunderschöner Song aus dem 70er von CCR, ausgesprochen Creedence Clearwater Revival. Der passt eigentlich an jedem Tag, wie ich finde. Und auch bei jeder Stimmung hat eine wunderschöne Aussage im Text drin. Das Wort Regen kommt natürlich auch vor. Wobei eigentlich eher im übertreiten Sinn und nicht unbedingt als der Regen, wenn er so ist, wenn er oben runterkommt oder was er dann bedeutet, sondern vielleicht mehr so ein bisschen philosophisch betrachtet. Schlussendlich kann man ja so oder so bei jedem Lied den Text so für sich selber interpretieren, wie man will oder was er einem gerade selber bedeutet in dem Moment, wo man den Song hört. Parat für Creedence Clearwater Revival. 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
2: Ich bin der Felix Haldimann. Der Schweizer Fußball-Nazi-Captain Granit Xhaka ist wegen eines gefälschten Covid-Zertifikats zu einer Geldstrafe von 150.000 Franken verurteilt worden. Dies auf Bewährung. Das teilte Xhaka auf Instagram mit. Er habe das Urteil akzeptiert und die Verfahrenskosten bereits bezahlt. Ob das Urteil für Xhaka auf sportlicher Ebene Konsequenzen hat, ist noch unklar. Nationaltrainer Murat Yakin wünscht sich, dass Xhaka zurückkehrt, während sich SRV-Präsident Peter Knäbel alle Optionen offen hielt. Während in der Schweiz immer mehr Kamerabrillen verkauft werden, ist nicht klar, ob und wie die Brillen reguliert werden sollen. Der Online-Händler Galaxus hat in diesem Jahr erstmals mehrere tausend Smart Glasses verkauft. Die Brillen seien ein Frontalangriff auf die Privatsphäre, sagt Rahel Estermann, Co-Leiterin der digitalen Gesellschaft.
3: Wir wären eigentlich im Grundsatz dafür, dass wir für das Verbot aussprechen. Das heisst, dass wir wirklich das Instrument nicht zulassen würden, weil die rechtlichen Hebel, die man hat, um sich wehren, wenn man gefilmt wird, die funktionieren einfach nicht, weil man es kaum merkt, dass man gefilmt wird.
2: Von Personen, die von einer Smartbrille gefilmt werden, müsste laut Gesetz eigentlich ein Einverständnis eingeholt werden. Das Bundesamt für Gesundheit rechnet Mitte Dezember mit den meisten Grippefällen. Das sagt das BAG zur Nachrichtenagentur Keystone SDA. Wie schwer die Grippewelle im Dezember ausfalle, lasse sich allerdings noch nicht sagen. Während Grippe und das Atemwegsvirus RSV kaum auftreten, nehmen die Corona-Fälle regional bereits zu. Laut BAG sind neben der Immunität der Bevölkerung auch das Wetter oder die Virusvarianten ausschlaggebend für das Ausmaß der kommenden Grippewelle. Bei den Schulprotesten in Frankreich geht die Zahl der blockierten Schulen zurück. Laut dem Bildungsministerium waren 224 Einrichtungen vollständig und 151 teilweise geschlossen worden. Das seien etwa 30% weniger als noch gestern. Seit Tagen demonstrieren Schülerinnen und Schüler für mehr Geld für das Bildungswesen, um marode Gebäude zu sanieren und Lehrermangel auszugleichen. Dem Protest haben sich mittlerweile auch Studierende und Lehrkräfte angeschlossen. Am Nachmittag wollen sie in Paris und in anderen Städten auf die Straße gehen. Die legendäre rot-schwarze Lederjacke von Michael Jackson aus dem Musikvideo Thriller wird versteigert. Der King of Pop trug sie 1983 im berühmten Video mit den tanzenden Zombies. Laut dem Auktionshaus Julian's Auctions könnte die Jacke mehr als 10 Millionen Dollar einbringen. Die Versteigerung findet im Dezember in Abu Dhabi in den Vereinigten Arabischen Emiraten statt.
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4: In Zürich ist der SMI aktuell bei 13.722 Punkten. Das ist ein Minus von 0,62%. An der Wall Street in New York ist der Dow Jones bei 51.144 Punkten, minus 0,02%. Und Devise, ein Euro wird gehandelt für 93,33 Rappen und der US-Dollar gibt es für 83,35 Rappen.
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4: Es ist weiterhin stark bewölkt, eine graue Geschichte. Übrigens auch noch zum Teil mit einem kräftig auffrischenden

0: richtig kurz. Zwischen dem Uetliberg-Tunnel und Zürich Süd staut es nach dem Unfall. Dort ist der linke Fahrstreifen blockiert. Ein paar stockende Abschnitte hat es auf der A1 immer noch in beiden Richtungen wegen Verkehrsüberlastung. Geduld braucht es vor dem Gotthardtunnel in Richtung Norden zwischen Quinto und Airolo. 5 km Stau, 50 Minuten Zeitverlust. A2 Luzern Richtung Gotthard zwischen Amsteg und Göschene auch 5 km Stau. Und es gibt da immer noch offenbar eine Sperrung wegen einem Pannenlastwagen. Vorübergehend braucht es noch etwas mehr Geduld. Dann hat es auf der A3 Chur Richtung Zürich zwischen Wallenstadt und dem Rastplatz Bergboden Nord Stau wegen Unterhaltsarbeiten und stockenden Verkehr beim Autobahnende Wiedicke ab Braunau. Und jetzt ist gerade nochmal eine Staumeldung reingekommen von der Aaretalstrasse Koblenz Richtung Brugg zwischen Döttingen und dem Abzweiger nach Würrelingen. Dort staut es nämlich in beiden Richtungen. Kommen Sie gut und sicher an Ihr Ziel.
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0: Ist wieder mal das perfekte Wetter, wo man nicht das Gefühl hat, man muss raus irgendetwas machen. Man kann gemütlich drinnen sitzen und vielleicht ein Buch lesen. Bücher, wir müssen die wirklich feiern und erhalten. So wichtig. Ich bin sogar gegen die Tablets, also die Bücher, wo man, das Digitale, wo man drauf kann lesen. Ich finde, ein richtiges Buch in der Hand heben ist schon noch wichtig. So, und darum feiern wir heute ganz speziell am 8. Oktober die Buchhandlungen. Also die Bücher uns ja auch anbieten und zeigen und ausstellen. Heute ist der internationale Welttag der Buchhandlungen. Mehr dazu hören wir noch in dieser halben Stunde. Nach zum Beispiel Herbert Grönemeyer, der da mit dabei ist, Gloria Estefan oder auch ein Hit von Roxette kommt jetzt dann gerade. Ich wünsche weiterhin viel Vergnügen. Am Mikrofon ist Linda Gwerder.
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Bert Grönemeyer bei Radio 1. Wir haben Donnerstag Nachmittag, 23 Minuten nach der 4. Gott, schauen, ob es noch regnet. Ja, so ein bisschen. Aber es ist immer noch grau. Der heutige 8. Oktober, der steht ganz im Zeichen der Buchhandlungen. Und das sogar weltweit. In der heutigen Zeit der globalen Digitalisierung und dem durchgehenden Starren auf Bildschirm, ja, definitiv wichtig, dass wir Bücher und Buchhandlungen feiern und das wunderschöne historische Handwerk am Leben halten. Der Internationale Welttag der Buchhandlungen, den gibt es seit 10 Jahren. Und er ist vom Thorsten Woiwod ins Leben gerufen worden. Er hat eine Reise gemacht in die verschiedensten Buchläden in Europa und hat das alles natürlich auch in einem Buch festgehalten. Die Publikation heisst «In 60 Buchhandlungen durch Europa – Meine Reise zu den schönsten Bücherorten unseres Kontinents». Beim heutigen Weltbuchhandlungstag soll es darum gehen, dass jeder seinen eigenen Lieblingsbuchladen unterstützt und so richtig feiert. Mein Lieblingsbuchladen, oder zumindest einer von meinen Liebsten, ist Buchhandlung Bottmer. Die ist gerade beim Stadelhofen, wo ich einmal auch einfach mal kurz vorne dran stehen bleibe, um schnell hineinschauen, was für Bestseller neu im Schaufenster ausgestellt sind. Übrigens, über eine andere grosse Buchhandlung, die gleich etwas ganz Spezielles zu bieten hat für alle Harry Potter Fans, reden wir heute auch noch hier bei Radio 1, und zwar nach der 6.

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3: Immer noch grau bewölkt und ein bisschen regnerisch. Heute Abend gibt es aber im Unterland schon mal ein paar trockene Abschnitte. Vor allem Richtung Oberland und Alpen ist es weiterhin nass. Zum Teil auch noch in der Nacht auf morgen und morgen Morgen früh. Kann es Richtung Alpen letzte Tropfen geben. Im Flachland hauptsächlich trocken. Da wird es morgen zuerst ein paar Restwolken haben. Im Unterland vielleicht örtlich Nebelfelder. Später wird es morgen dann zunehmend freundlich. Gibt ein paar Sonnenstrahlen. Aber schon morgen Abend übrigens aus Westen wieder neues Gewölk, das dann aufzieht. Zuerst einmal geniessen wir den morgigen Nachmittag mit 13 bis 14 Grad.
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3: Wir haben eine Unfallmeldung vom Westring von Basel Richtung Chur zwischen dem Uetlibergtunnel und Zürich Süd Stauz. Nach dem Unfall ist dort der linke Fahrstreifen blockiert. Und jetzt Informationen zu der Nord-Süd-Achse. Da steht jetzt nämlich, dass der Gotthardtunnel nach wie vor gesperrt ist. Darum hat es jetzt die beiden Richtungen, also vor beiden Tunnelportalen Richtung Norden und Richtung Süden, jeweils um die 6 km Stau. Da verliert man also aktuell eine Stunde. Die Sperrung ist wegen einem Pannenlastwagen und als Alternativroute wird A13 San Bernardino empfohlen. Dann stocken die Abschnitte immer noch auf der A1 in beiden Richtungen. Dann ist einmal eine Staumeldung drin von Zürich Richtung Bern zwischen Dietikon und der Verzweigung Birrfeld. Stocken tut es auf dem Westring Richtung Basel zwischen Durdorf Süd und dem Limmataler Kreuz. Dann haben wir beim Autobahnende Wiedeke an Braunau stockenden Verkehr. Auf der Oberlandautobahn aus der Richtung Brüttisellen zwischen Hegnau und dem Brüttiseller Kreuz und auf der Aaretalstrasse von Koblenz Richtung Brugg zwischen Döttingen und dem Abzweigen nach Würelingen steht man in beiden Richtungen wegen Verkehrsüberlastung. Falls auch Sie noch unterwegs sind, ich wünsche eine gute und vor allem auch eine sichere Fahrt in Richtung Feierabend.
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1: Die Band ist bereits seit Monaten im Tonstudio und nimmt ihr neues Album auf. Bis auf einen Song sind im Spätsommer 1992 alle Tracks abgemischt. Für diesen letzten Song will Sänger Michael einfach kein Text einfallen. Er schnappt sich seinen Walkman und hofft, seiner Kreativität mit einem Spaziergang durch Seattle ein wenig auf die Sprünge zu helfen. Seinem Kollegen Kurt Cobain hat er vor nicht langer Zeit versprochen, irgendwann in einem Song mehr Yes unterzubringen als Cobain in seinen eigenen. Ein gewagtes Versprechen. Doch die Hälfte des unfertigen Textes für den letzten Song steht damit. Für die andere Hälfte bedient sich Michael aus der Gerüchteküche der 70er und 80er Jahre. Mit den seltsamen Legenden dieser Zeit, das US-Militär hätte die erste Mondlandung in einer Wüste von Arizona nur gestellt, Elvis lebe noch immer und der amerikanische Komiker Andy Kaufman habe seinen Tod nur inszeniert, kehrt Michael ins Tonstudio zurück und schreibt den Text nieder. Die Plattenfirma ist von dem fertigen Song so angetan, dass sie einen Videoclip dazu haben will. Da neben allen Yes der verstorbene Komiker Andy Kaufman am häufigsten in dem Lied genannt wird, bilden Szenen aus seinem Leben den Hintergrund für den Clip. Ein paar Jahre später werden Clip und Song zum zentralen Bestandteil eines Dokumentarfilms über den Komiker. 1999 klopft dann Hollywood an die Tür von Michael Stipe und seiner Band R.E.M. Der Song und der Dokumentarfilm haben zwei Drehbuchautoren zu einem Manuskript über Andy Kaufman inspiriert, das Milos Forman verfilmen will. 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
0: 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Es ist 5 Uhr. 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
5: Ich bin der Felix Haldimann. Guten Abend. Während in der Schweiz immer mehr Kamerabrillen verkauft werden, ist nicht klar, ob und wie die Brillen reguliert werden sollen. Der Online-Händler Galaxus hat in diesem Jahr erstmals mehrere tausend Smart Glasses verkauft. Die Brillen seien ein Frontalangriff auf die Privatsphäre, sagt Rahel Estermann, Co-Leiterin der digitalen Gesellschaft.
6: Wir wären eigentlich im Grundsatz dafür, dass wir für das Verbot aussprechen. Das heisst, dass wir wirklich das Instrument nicht zulassen, weil die rechtlichen Hebel, die man hat, um sich wehren, wenn man gefilmt wird, die funktionieren einfach nicht, weil man es kaum merkt, dass man gefilmt wird.
5: Von Personen, die von einer Smartbrille gefilmt werden, müsste laut Gesetz eigentlich ein Einverständnis eingeholt werden. Die Versorgung der Schweiz mit proteinhaltigem Futter wie Soja, Raps und Sonnenblumenschrot bleibt angespannt. Es droht eine Mangellage. Um die Versorgung sicherzustellen, werde der Markt nun durch die Freigabe der Pflichtlager für Proteinfuttermittel gestützt, teilt der Bund mit. Die Versorgungslage ist eingeschränkt, weil wichtige Transporte wegen des Niedrigwassers von Rhein und Donau die Schweiz nicht erreichen. Bei den Schulprotesten in Frankreich geht die Zahl der blockierten Schulen zurück. Laut dem Bildungsministerium waren 224 Einrichtungen vollständig und 151 teilweise geschlossen worden. Das seien etwa 30% weniger als noch gestern. Seit Tagen demonstrieren Schülerinnen und Schüler für mehr Geld für das Bildungswesen, um marode Gebäude zu sanieren und Lehrermangel auszugleichen. Dem Protest haben sich mittlerweile auch Studierende und Lehrkräfte angeschlossen. Am Nachmittag wollen sie in Paris und in anderen Städten auf die Straße gehen. Ein 23-jähriger Gleitschirmpilot ist am Sonntag im Wallis in einen Kamin geflogen und später gestorben. Das teilte die Walliser Kantonspolizei heute mit. Nach dem Unfall in Haute-Nonda wurde er schwer verletzt mit einem Helikopter ins Spital geflogen, wo er am Montag starb. Weshalb er kurz vor der Landung mit dem Kamin zusammenstieß, wird nun untersucht. Die legendäre rot-schwarze Lederjacke von Michael Jackson aus dem Musikvideo Thriller wird versteigert. Der King of Pop trug sie 1983 im berühmten Video mit den tanzenden Zombies. Laut dem Auktionshaus Julian's Auctions könnte die Jacke mehr als 10 Millionen Dollar einbringen. Die Versteigerung findet im Dezember in Abu Dhabi in den Vereinigten Arabischen Emiraten statt.
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7: Der SMI in Zürich ist bei 13.669 Punkten. Das ist ein Minus von genau 1%. An der Wall Street in New York ist der Dow Jones bei 51.011 Punkten, minus 0,29%. Und die Devise 1 Euro wird gehandelt für 93,35 und der US-Dollar gibt es für 83,29.
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7: Peter, wie machen wir denn weiter?
8: Der heutige Abend bringt im Unterland eine gewisse Wetterberuhigung. Der Regen lässt nach. Es gibt auch trockene Abschnitte Richtung Berge. Es ist weiterhin nass. Die Schneefallgrenze sinkt bis auf etwa 1700 Meter. Die Temperatur am Abend um 8 um die 10 Grad maximal. In der Nacht wird es im Flachland trocken sein. In den Bergen kann es noch ein paar Tropfen oder Flocken geben, oberhalb von 1500 Meter. Morgen sind die dort auch weg. Und dann gibt es noch ein paar Nebelfelder zum Aufstehen im Unterland. Die Temperaturen gehen retter auf 4 bis 8 Grad. Und sonst ist der Tag bald mal recht freundlich mit einem Mix aus Sonne und Wolken. Die Temperaturen reichen maximal 14 Grad. Erst im Laufe des Abends ziehen neue Wolkenfelder auf.
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7: Wir haben zwei Unfallmeldungen. Die eine von der A1 Zürich Richtung Bern zwischen Dietika und der Verzweigung Bierfeld. Stau nach einem Unfall. Und die andere beim Westring Basel Richtung

0: zurück zwischen Döttingen und dem Abzweiger nach Würrelingen. Und dann haben wir noch eine Staumeldung von Stein Richtung Kaiserstuhl zwischen Pfälzenau und Koblenz. Auch dort brauchen Sie Geduld. Allen unterwegs eine gute Fahrt.
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0: Wir haben es gerade am Anfang von dieser Woche schon von diesen Smart Glasses gehabt, von diesen Brillen, die andere heimlich können filmen können, die aber aussehen wie komplett normale Brillen. Es geht noch einmal ein bisschen ausführlicher um die sogenannten Kamerabrillen, weil das ist doch recht heikel. Muss man die jetzt irgendwie regulieren oder kann man sie sogar ganz verbieten? Über das ist viel diskutiert worden. Wir fassen es für Sie zusammen in dieser halben Stunde. Jetzt gibt es vier am Stück, wie immer. Ich wünsche einen guten Start in den Feierabend. Viel Vergnügen. Am Mikrofon ist Linda Gwerden.
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0: Donnerstagabend, wir haben genau 20 ab 5. Glassholes. So hat man Leute, die eine Kamerabrille angehaben, vor ein paar Jahren noch beschimpft. Man hat nämlich offensichtlich gesehen, wer versucht, einem mit einem klobigen Brillengestell nachzuspannen. Aber heute werden die Kamerabrille laut dem Onlinehändler Galaxus immer beliebter und auffällig sind sie definitiv auch nicht mehr. Mehr dazu von der Radio 1 Redaktorin Mia Schirmer.
1: Mit den Kamerabrillen kann man immer und überall seine Umgebung filmen. Die Brillen sind auch nicht mehr klobig, sondern kommen zum Beispiel als Ray-Ban-Brille daher. Verheerend, sagt Rael Estermann, Co-Leiterin der digitalen Gesellschaft.
2: Smart Glasses, das ist ein Frontalangriff auf unsere Privatsphäre. Betroffene haben keine Chance zu merken, wenn sie gefilmt werden. Grundsätzlich muss man ein Verständnis von jemandem haben, wo man filmt, wo dann auch eindeutig identifizierbar ist. Und das ist einfach mit diesen Geräten nicht machbar.
1: Die eingebauten Warnhinweise, wie das kleine LED-Lämpchen am Rand der Smart Glasses, sind nicht genug, um das Missbrauchpotenzial zu senken, laut Rael Estermann. Sie will ein vollständiges Verbot der Brille.
2: Wir wären eigentlich im Grundsatz dafür, dass wir das Verbot aussprechen. Das heisst, dass wir wirklich das Instrument nicht zulassen, weil die rechtlichen Hebel, die man hat, um sich wehren, wenn man gefilmt wird, die funktionieren einfach nicht, weil man es kaum merkt, dass man gefilmt wird.
1: Die Wahrscheinlichkeit, dass so heimliche Aufnahmen ohne das Einverständnis von der betroffenen Person weiterverwendet werden, ist riesig. So Rael Estermann.
2: Wenn man heute Aufnahmen hat mit Smart Glasses, dann werden die sofort mit einer KI von Meta oder von Google verbunden und die werden dann dort gespeichert und die werden gebraucht auch für Training von Bilderkennungs-KI. Sie landen auch sehr schnell auf Social Media, man ist dort direkt verbunden mit Social Media Feed.
1: Laut Galaxus werden 9 von 10 Brillen an Männer verkauft. Wie man die Brillen regulieren sollte, ist nicht klar.

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15: Heute Abend gibt es im Unterland einmal noch trockene Abschnitte, aber vor allem Richtung Oberland und Alpen ist teils noch nass, auch im Verlauf noch von der Nacht. Und morgen früh sind die letzten Tropfen möglich. Sonst werden wir morgen Restwolken haben und im Unterland örtlich Nebelfelder. Später wird es aber zunehmend freundlich mit Sonnenstrahlen. Es gibt morgen Nachmittag 13 bis 14 Grad.
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15: Ziemlich viel Feierabendverkehr auf der A1. In beiden richtigen Stocken die Abschnitte. Einmal ist Stillstand angesagt, und zwar Richtung Bern zwischen Dietikon und der Verzweigung Birrfeld hat es Stau. Vor dem Gotthardtunnel Richtung Norden und auch Richtung Süden, also in beiden Richtungen 5 km Stau, jeweils 50 Minuten Zeitverlust. Stau tut es auf der A3 Chur Richtung Zürich zwischen Wallenstadt und dem Rastplatz Bergboden Nord wegen Unterhaltsarbeiten. Stocken die Abschnitte auf der A3 in beiden Richtungen auf der Oberlandautobahn ebenfalls. Und dann hat es noch im Bezirk Baden zwischen Spreitenbach und Neuenhof Stau. Allen unterwegs eine gute und eine sichere Fahrt.
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1: Heute mit dem persönlichen Verleger Matthias Ockert und bei dir geht es um Nathalie Rickli.
2: Jawohl, so viele Komplimente hat Nathalie Rickli wohl selten bekommen, vor allem von der anderen politischen Seite. Den Eindruck hat man jedenfalls, wenn man den gestrigen Tagi liest, es geht selbstredend um Bundesratswahlen und dort ertönt plötzlich parteiübergreifend der Ruf, Nathalie Rickli soll im Bundesrat. Sogar die politischen Gegner oder in dem Fall Gegnerinnen sind sich plötzlich einig, die SVP-Regierungsrätin wäre eine sehr gute Wahl. So meint die grüne Nationalrätin Mariona Schlatter, man höre, Nathalie Rickli mache in der Zürcher Regierung einen guten Job. Mit der Nationalrätin Nathalie Baradun meint, Nathalie Rickli wäre nicht nur aus Zürcher Perspektiven eine starke Kandidatur. Und sogar die SP-Frau Minlin Marti redet von einer qualifizierten Kandidatin. Also nur Honig, soweit man nur hört, man staune über so viel Politnächstenliebe. Was zweierlei zeigt, Zürcher Frauen wenden Zürcher Bundesrätin und zweitens der Frust, dass der bevölkerungsstärkste und wirtschaftlich potenteste Kanton, nämlich Zürich, seit dem Rücktritt von Ueli Maurer vor 4 Jahren nicht mehr im Bundesrat vertreten ist, muss viel grösser sein, als man eigentlich denkt. Zumindest parteiübergreifend bei den Zürcher Vertreterinnen und Vertretern in Bern. Zwar ist der Zürcher SVPler, der Hans-Ueli Vogt, noch 2022 gegen seinen Parteikollegen Albert Rösti antreten, doch wir wissen es erfolglos. Auch die zweimaligen Versuche vom Zürcher Daniel Josic im Bundesrat zu gehen, haben wenig gefruchtet. Und so bleiben der Ueli Maurer, der Christoph Blocher und der Moritz Leuenberger die einzigen 3 Zürcher Bundesräte von diesem Jahrtausend, wo notabene auch schon wieder ein Vierteljahrhundert alt ist. Zürcher Präsenz im Bundesrat ist also fast so mickrig wie der Wasserstand vom Zürichsee. Dass die Nachbarkantone Schaffhausen und Schweiz gar noch nie in der Regierungsrat, noch nie im Bundesrat gestellt haben, ist dabei ein schwacher Trost. Und wenn es ganz blöd kommt, zumal aus Zürcher Sicht, hätte der Nachbarkanton St. Gallen mit der Karin Keller-Sutter und der Esther Friedli möglicherweise schon 2 Bundesrätinnen. Auch ein Novum in der Schweizer Geschichte. Esther Friedli, die Ehefrau von Toni Brunner, ist aus meiner Sicht nämlich Geheimfavoritin und geht momentan in der ganzen Diskussion ein bisschen unter. Für die Welsche hingegen und der abtretende Bundespräsident Bamelin wäre ganz klar Genfer SVP-Kandidatin Céline Amandru die perfekte Bundesrätin. Doch sie hebe Nachteil Nummer 1, 2 kleine Kinder und Nachteil Nummer 2, zu wenig SVP-Stallgeruch. Und bei der ehemaligen Bauernpartei geht es bekanntlich nicht über den Stall. Aus Zürcher Sicht ist jetzt nur entscheidend, wo Nathalie Rickli überhaupt im Bundesrat. Oder anders formuliert, wählen will sie allweg schon, aber sie hat ein kleines Problem, dass sie gleichzeitig noch Regierungsrätin ist und im nächsten Jahr auch antritt. Und das gemäß ihrer eigenen Aussage sehr gern. Wenn sie jetzt im Fall der Fälle als offizielle Bundesratskandidat nominiert würde, aber nicht gewählt würde, gingen sie leicht beschädigt im Regierungswahlkampf. Wie man dann den Eindruck könnte überkommen, sie wäre eigentlich lieber im Bundeshaus statt im Kaspar-Escher-Haus. In dieser Situation ist sie schon vor 4 Jahren gestanden, hat dann aber auf eine Kandidatur verzichtet und dem Hans-Ueli Vogt den Vorrang gegeben. Doch Nathalie Rickli weiss, die Chance, Bundesrätin zu werden, kommt nicht x-mal, vielleicht noch einmal als Nachfolgerin von Albert Rösti, doch der bleibt doch sicher noch eine kleine Zeit. Die Zürcher Gesundheitsdirektorin will jetzt mal nachdenken, hat sie den Medien gegenüber gesagt. Und ist jetzt untertaucht, im besten Sinn vom Wort. Wo sie ihre Tauchferien verbringt, wissen wir nicht. Sicher nicht im Zürichsee, dort ist der Wasserstand definitiv zu tief. Und so hätte sie, das ist vielleicht das Tragische von der ganzen Geschichte und dieser Kolumne, den gestrigen Tagi-Artikel gar nie gesehen. So viel Lob vom politischen Gegner hat sie eben selten oder gar noch nie bekommen.

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0: 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Es ist 6 Uhr. 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
8: Ich bin Felix Haldimann. Guten Abend. Die Versorgung der Schweiz mit proteinhaltigem Futter wie Soja, Raps und Sonnenblumenschrot bleibt angespannt. Es droht eine Mangellage. Um die Versorgung sicherzustellen, werde der Markt nun durch die Freigabe der Pflichtlager für Proteinfuttermittel gestützt, teilt der Bund mit. Die Versorgungslage ist eingeschränkt, weil wichtige Transporte wegen des Niedrigwassers von Rhein und Donau die Schweiz nicht erreichen. Die Schweizer F-35 Kampfjets sollen künftig auch über den Nachbarländern zum Einsatz kommen. Das ist eine Idee der grünliberalen Partei, welche die Schweizer Armee grundlegend verändern will. Wie Schweiz heute berichtet, soll die Schweiz den Luftraum gemeinsam mit Deutschland, Frankreich, Italien und Österreich schützen. Zudem soll die Armee stärker auf Drohnen und künstliche Intelligenz setzen. Die Polizei hat im südwestdeutschen Tutlingen einen Mann erschossen. Ein 27-jähriger Afghane sei noch vor Ort gestorben, sagt ein Polizeisprecher. Er sei beim Rathaus mit einer Pistole beobachtet worden. Als die Polizei auf den Mann stieß, soll dieser auf die Beamten geschossen haben. Daraufhin habe die Polizei zurückgefeuert. Der Mann sei seinen Verletzungen noch vor Ort erlegen, so die Polizei. In Italien hat das Parlament die umstrittene Wahlrechtsreform von Regierungschefin Giorgia Meloni endgültig angenommen. Erreicht eine Partei oder eine Koalition bei der Parlamentswahl die festgelegte Schwelle von 42%, erhält sie neu zusätzliche Sitze im Parlament. Aus einem knappen Wahlsieg könnte so eine komfortable Mehrheit werden. Meloni begründet die Reform damit, dass es so weniger Regierungswechsel gebe. Kritiker sagen, dass die Reform auf den Machterhalt Melonis zugeschnitten sei. Die für das Wetterphänomen El Niño entscheidende Pazifikregion ist so warm wie noch nie seit Beginn der Messungen. Das zeigen neue Daten der University of Maine. Die Weltwetterorganisation erwartet, dass sich der außergewöhnlich starke El Niño bis Ende Jahr weiter verstärkt. Dadurch steigen weltweit die Risiken für Dürren, Überschwemmungen und neue Hitzerekorde. Im Gesamtdurchschnitt der Ozeane lagen die Temperaturen an der Oberfläche zuletzt bei 21,08 Grad, ebenfalls deutlich über allen Werten der Vorjahre.
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6: Der SMI in Zürich hat geschlossen bei 13.637 Punkten. Das ist ein Minus von 1,24%. An der Wall Street in New York ist der Dow Jones bei 50.988 Punkten, minus 0,33%. Und die Devise 1 Euro wird gehandelt für 93 Rappen 25 und der US-Dollar gibt es für 83 Rappen 36.
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6: Wie es genau noch weitergeht, das weiss der Peter Wick.
9: Der heutige Abend bringt im Unterland eine gewisse Wetterberuhigung. Der Regen lässt nach. Es gibt auch trockene Abschnitte. Richtung Berge ist es weiterhin nass. Die Schneevergrenze sinkt bis auf etwa 1700 Meter. Die Temperatur am Abend um 8 um die 10 Grad maximal. In der Nacht wird es im Flachland trocken sein. In den Bergen kann es noch ein paar Tropfen oder Flocken geben, oberhalb von 1500 Meter. Morgen sind die dort auch weg. Und dann gibt es noch ein paar Nebelfelder zum Aufstehen im Unterland. Die Temperaturen gehen weiter auf 4 bis 8 Grad. Und sonst ist der Tag bald mal recht freundlich mit einem Mix aus Sonne und Wolken. Die Temperaturen erreichen maximal 14 Grad. Erst im Laufe des Abends ziehen neue Wolkenfelder auf.
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6: Einiges los auf den Strassen im Sendegebiet. Zuerst ein Blick auf die A1. Zuerst einmal von Bern Richtung Zürich. Stau, Höhe Neuenhof in der Ausfahrt. Dann weiter Richtung St. Gallen zwischen Dietikon und Kubrisch-Tunnel. Stau und auch zwischen Zürich-Seebach und dem Brüttiseller-Kreuz muss man anstehen. Von St. Gallen her Richtung Zürich zwischen dem Rastplatz Balderswil und Zürich-Ost. Und es staut auch von St. Gallen Richtung Bern zwischen zwischen Winigen und Dietikon. Wegverkehrsüberlastung genauso zwischen Dietikon und der Verzweigung Birfeld. Dann gehen wir zu der Nord-Süd-Achse vor dem Gotthardtunnel Richtung Norden zwischen Quinto und Airolo. 5 km Stau, 50 Minuten Zeitverlust Richtung Süden. Zwischen Amsteg und Güschenen sind es 4 km. Man verliert 40 Minuten. Stau hat es auf der A3 von Chur Richtung Zürich zwischen Wallenstadt und dem Rastplatz Bergboden Nord wegen Unterhaltsarbeiten. Dann müssen Sie auch beim Westring in beiden Richtungen noch mit stockenden Abschnitt rechnen, auch beim Autobahnende Wiedike ab Brunau. Auf der A4 ebenfalls stockenden Verkehr in beiden Richtungen, genauso

noch etwas suchen für ein Weihnachtsgeschenk für eine andere Person. Da gibt es ein paar gute Tipps. Jetzt gibt es aber zuerst gute Musik und ich sehe, wir fangen wahnsinnig gemütlich an. Mit dem Bryan Adams und «Have you ever really loved a woman?» Weiterhin am Mikrofon ist Linda Gwerder.

0: Dienstagabend. Wir haben genau 22 Minuten nach dem 6.8. Oktober. Haben wir. Heute ist der Welttag der Buchhandlungen. Und wie ich heute Nachmittag schon versprochen habe, gibt es jetzt noch gute News für alle Harry Potter Fans. In Bern eröffnet Aurel Füssli in der Stauffacher Buchhandlung bald einen Harry Potter Shop in Shop. Also eine richtige Harry Potter Welt entsteht dort offenbar. Christina Roth, Marketing- und Kommunikationsleiterin von der Aurel Füssli Thalia AG. Auf was dürfen sich jetzt genau alle Fans vom Harry Potter freuen?
1: Also es geht darum, dass wir in unserer Buchhandlung Stauffacher in Bern den ersten von Harry Potter inspirierten Shop-in-Shop in der Schweiz eröffnen. Und es ist natürlich eine schöne Geschichte, weil Harry Potter begeistert ja seit vielen Jahren Menschen, ich glaube von den unterschiedlichsten Generationen. Ich glaube, alle von uns haben, oder viele von uns, die gerne lesen, haben sicher mal einen von diesen Bänden gelesen. Mhm. Und mit diesem neuen Konzept möchten wir den Fans ein Einkaufserlebnis bieten und gleichzeitig auch zeigen, was die Buchhandlung dann heute, also nicht nur ein Ort ist, wo man Bücher kauft, sondern wo man eben auch noch viel mehr kann erleben kann. Und ich glaube, das ist eine wunderbare Geschichte in diesem Shop-in-Shop.
0: Ja, das denke ich auch. Können Sie dann schon mehr Details von dieser Erlebniswelt erzählen? Also jetzt einfach für uns nur so ein bisschen aus dem Nähkästchen plaudern.
1: Also es ist so, dass wir rund 100 Quadratmeter ist das ein gestalteter Bereich. Das ist so wie in drei Räumen, wo man so ein bisschen Geschichten und Charaktere rund um Harry Potter erlebbar macht. Es ist so, dass wir wirklich dann auch mit den Spuren am Boden werden unsere Besucher innen durch den Shop geleitet und nachher auch wirklich eingeladen, um das Ganze zu entdecken. Es sind, wie gesagt, drei unterschiedlich gestaltete Bereiche und da hat es auch unterschiedliche Sortimente. Also es ist einerseits von Harry Potter natürlich Bücher. Es geht aber weiter über Spiel. Es geht um Zauberstäbe, Schals, Taschen bis zu Lego-Produkten, die wir da werden haben. Dann aber auch das ganze Thema Süßigkeiten und halt einfach auch Geschenkartikel rund um das Thema Harry Potter. Darüber hinaus ist es sicher so, dass wir dann auch werden verschiedene Aktionen haben. Wir werden auch Veranstaltungen sind vorgesehen. Also man darf sich da so ein bisschen auf etwas spannend sein, wenn man Harry Potter-Fan ist.
0: Es klingt grossartig. Fahrt sicher irgendwo auch einen Zug durch.
1: Ich weiss nicht, ob wir so viel Platz
0: haben. Aber der Zug darf auf keinen Fall fehlen. Ich gehe davon aus, irgendwo wird der sein.
1: Wir werden es sehen.
0: Kann man schon sagen, wie lange das jetzt so geplant ist? Also muss ich jetzt pressieren, um dort vorbeikommen, um vielleicht jemandem etwas auf die Weihnachten posten dort? Oder bleibt das länger? Und sind da noch mehr Sachen geplant in der Schweiz? Kann man das überhaupt schon sagen?
1: Ja, also das ist so, es ist nicht irgendwo ein Pop-up, sondern das ist wirklich ein Shop-in-Shop, der inspiriert ist von Harry Potter, der als fixer Bestandteil in unserer Buchhandlung Stauffacher in Bern konzipiert ist. Also es ist nicht ein begrenzt zeitliches Angebot. Und also von dem her muss man nicht pressieren. Also vor Weihnachten lang wird das locker und auch nachher noch. Das ist wirklich ein fester Bestandteil. Und es ist so, dass jetzt nichts geplant ist für einen weiteren so einen Shop-in-Shop, sondern das ist wirklich ein Konzept, das wir jetzt mal im Stauffacher einzigartig umsetzen.
0: Sehr schön. Aber ich bin davon überzeugt, dass also auch alle Hörerinnen und Hörer da vom Zürichgebiet umeinander von uns sicherlich gern auf Bern kommen, um den Shop zu erleben.
1: Ja, es wäre schön, wenn wir Sie dort begrüßen dürfen. Selbstverständlich. Freut uns natürlich für jeden, wo wir eine Freude machen und jeder.
0: Eine Harry Potter Erlebniswelt gibt es gleich, also pünktlich zu der Vorweihnachtszeit zu erleben als Shop-in-Shop-Konzept in der Aurel Füssli Filiale Stauffacher Bern. 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
4: Nach wie vor stark bewölkt am heutigen Abend. Zeitweise regnet es. Im Unterland gibt es aber auch trockene Abschnitte. Eher noch nass Richtung Alpen, auch in der Nacht auf morgen. Und morgen Morgen kann es dort noch Tropfen geben. Wir haben heute Abend am 8. noch 10 Grad zum Aufstehen. Morgen früh 4 bis 8 Grad. Morgen gibt es zuerst auch noch Restwolken im Unterland oder örtlich Nebelfelder. Später aber dann dort ein bisschen freundlicher mit Sonnenstrahlen. Und morgen Nachmittag gibt es 13 bis 14 Grad.
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4: Jetzt haben wir eine Unfallmeldung von der A14 Zug Richtung Luzern. Zwischen der Verzweigung Rüttihof und dem Rastplatz St. Katharina Nord staut es nach einem Unfall. Der linke Fahrstreifen ist blockiert. Man muss mit mindestens 10 Minuten Zeitverlust rechnen. Auch ein bisschen Geduld brauchen Sie weiterhin im Feierabendverkehr auf der A1 in beiden Richtungen, wo es noch stockende und stauende Abschnitte hat. Ebenfalls bei der A3 Westring auf dem Seedamm Richtung Rapperswil hat es Stau und auch noch zwischen Spreitenbach und Neuenhof braucht es Geduld.
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1: Wochenendsport mit dem Dani. Und ich habe vorhin gerade schon zu dir gesagt, ich finde es so toll, dass es heute so herbstlich ist und so. Und es soll unbedingt morgen auch noch so bleiben. Ich bin mega Fan.
2: Ich finde, der Regen geht langsam ein bisschen auf die Nerven. Es ist voll lustig, es reklamiert wirklich niemand ab dem Regen, obwohl es wirklich stark da geregnet hat.
1: Ja, extrem, ja.
2: Ich bin ja heute Mittag schnell auf dem Buschhänzli mit der Ritterkonto, darum mit dem Tram, sonst laufe ich gerne über die Gehbrücke. Aber es hat so geschifft. Und das ist übrigens morgen das Thema. Ja, weil das Zürcher Oktoberfest ist eröffnet worden. Ich konnte den Anstich zusammen moderieren, also mit dem Ehrengast, mit dem Stadtpräsidenten von Zürich, Raphael Golta. Endlich, wir sind froh, egal ob von links bis rechts ist, gibt es einen neuen Stadtpi. Wie Gori Mauch, 17 Jahre lang, ist nie aufgedacht. Obwohl, vielleicht hat man sie ja nicht eingeladen.
1: Wer weiß.
2: Auf jeden Fall, Raphael Golta mit Lederhosen dabei gewesen. Er war übrigens auch am allerersten Zürcher Oktoberfest dabei gewesen. Erzähl dem morgen, warum. Weil ich habe ihn natürlich dann auch noch hinter der Bühne ein bisschen interviewt. Nicht nur auf der Bühne, auch hinter der Bühne. Er, glaube ich mag mich gar nicht mehr erinnern. Ich habe aber nur ein Mass getrunken. Sieben Schläge. Aber das mit den Schlägen ist sowieso immer ein Witz. Weil du schlägst drei und meistens lange schon ein, zwei Schläge. Und er hat, glaube ich, so rein getondert, ich glaube, siebenmal, dass nachher irgendwie eine riesen Fontäne nachher rausgekommen ist. Aber ist gut. Der Sommer war eh viel zu trocken. Nein,
1: also Raphael fließt.
2: Ja, Raphael Golta am Zürcher Oktoberfest hat das Fest eröffnet. Und wir verlosen morgen in der Morgenshow auch noch einen Tisch für 10 Personen.
1: Sehr gut. Also schon mal Lederhosen und Dirndl suchen.
2: Ja, ich würde auch sagen, ja.

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4: Ich bin Felix Haldimann. Guten Abend. Die Versorgung der Schweiz mit proteinhaltigem Futter wie Soja, Raps und Sonnenblumenschrot bleibt angespannt. Es droht eine Mangellage. Um die Versorgung sicherzustellen, werde der Markt nun durch die Freigabe der Pflichtlager für Proteinfuttermittel gestützt, teilt der Bund mit. Die Versorgungslage ist eingeschränkt, weil wichtige Transporte wegen des Niedrigwassers von Rhein und Donau die Schweiz nicht erreichen. Die Schweizer F-35 Kampfjets sollen künftig auch über den Nachbarländern zum Einsatz kommen. Das ist eine Idee der grünliberalen Partei, welche die Schweizer Armee grundlegend verändern will. Wie Schweiz heute berichtet, soll die Schweiz den Luftraum gemeinsam mit Deutschland, Frankreich, Italien und Österreich schützen. Zudem soll die Armee stärker auf Drohnen und künstliche Intelligenz setzen. Die Polizei hat im südwestdeutschen Tutlingen einen Mann erschossen. Ein 27-jähriger Afghane sei noch vor Ort gestorben, sagt ein Polizeisprecher. Er sei beim Rathaus mit einer Pistole beobachtet worden. Als die Polizei auf den Mann stieß, soll dieser auf die Beamten geschossen haben. Daraufhin habe die Polizei zurückgefeuert. Der Mann sei seinen Verletzungen noch vor Ort erlegen, so die Polizei. In Italien hat das Parlament die umstrittene Wahlrechtsreform von Regierungschefin Giorgia Meloni endgültig angenommen. Erreicht eine Partei oder eine Koalition bei der Parlamentswahl die festgelegte Schwelle von 42%, erhält sie neu zusätzliche Sitze im Parlament. Aus einem knappen Wahlsieg könnte so eine komfortable Mehrheit werden. Meloni begründet die Reform damit, dass es so weniger Regierungswechsel gebe. Kritiker sagen, dass die Reform auf den Machterhalt Melonis zugeschnitten sei. Die für das Wetterphänomen El Niño entscheidende Pazifikregion ist so warm wie noch nie seit Beginn der Messungen. Das zeigen neue Daten der University of Maine. Die Weltwetterorganisation erwartet, dass sich der außergewöhnlich starke El Niño bis Ende Jahr weiter verstärkt. Dadurch steigen weltweit die Risiken für Dürren, Überschwemmungen und neue Hitzerekorde. Im Gesamtdurchschnitt der Ozeane lagen die Temperaturen an der Oberfläche zuletzt bei 21,08 Grad, ebenfalls deutlich über allen Werten der Vorjahre.
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5: Der Abend ist weiterhin bewölkt. Es gibt im Unterland ein paar trockene Abschnitte, aber so vor allem Richtung Oberland und Alpen noch Regen. Auch im Verlauf der Nacht ist es dort noch teils nass. Wir haben heute Abend um 8 Uhr in einer Stunde Temperaturen noch bei 10 Grad. Zum Aufstehen morgen, morgen früh 4 bis 8 Grad. Morgen Morgen gibt es Richtung Alpen letzte Regentropfen. Sonst noch Restwolken im Unterland, auch örtlich Nebelfelder. Später wird es im Unterland aber freundlicher zunehmend mit auch Sonnenstrahlen. Und morgen Nachmittag gibt es 13 bis 14 Grad.
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5: Immer noch ein bisschen etwas los auf der Strasse. Wir haben noch stockende Abschnitte auf der A1 in beiden Richtungen. Von Zürich Richtung Bern zwischen dem Limmataler Kreuz und Neuenhof hat es noch einen Stau wegen Verkehrsüberlastung. Und dann stockt es auch noch beim Autobahnende Wiedike, und zwar zwischen Braunau und Wiedike, falls auch Sie noch unterwegs sind. Ich wünsche Ihnen eine gute Fahrt.
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5: Donnerstagabend, morgen ist somit Freitag. Da freut man sich immer wahnsinnig fest auf unsere P-Weber Friday Night Disco Show. Und noch besser, es geht nicht mehr allzu lang und dann gibt es wieder eine Friday Night Party. Das heisst, wir können wieder alle zusammen eine Nacht lang tanzen, feiern, festen zu den besten Party-Tracks von den letzten 30 Jahren. Wenn das genau stattfindet und wo und wie sie an ein Spiel kommen, sage ich Ihnen alles noch in der kommenden halben Stunde. Jetzt gibt es aber zuerst ein bisschen gemütlichere Radio 1 Hits, zum Beispiel mit dabei Status Quo Chicago oder der Bon Jovi, der anfängt mit Have a Nice Day. Wobei, eher einen schönen Abend wünsche ich allen am Mikrofon begleitet.

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Doherty und Chrissy Hynde, Breakfast in Bed. Viertel vor acht mittlerweile an diesem Donnerstagabend. Es ist immer noch grau draußen. Man sieht es nicht mehr, weil es dunkel ist. Aber ich glaube, die meisten haben das regnerische Wetter heute ein bisschen genossen nach dem trockenen, heißen Sommer. Heute hat man viel strahlende Gesichter gesehen unter den Regenschirmen bei uns in der Stadt Zürich. Es gibt weiterhin gute Musik für Sie. Jetzt der nächste übrigens hat ganz einen witzigen Videoclip. Die Weather Girls mit It's Raining Man ist bereit. Müssen Sie mal anschauen. Sieht recht lustig aus. Passt ja auch noch gerade zu dem herbstlichen Regenwetter. Einen weiterhin gemütlichen Abend wünsche ich Ihnen. Tschüss und bis morgen. Am Mikrofon verabschiedet sich Linda Pferder.

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1: Ich bin der Felix Haldimann. Guten Abend. US-Präsident Donald Trump will bis zu den Zwischenwahlen im November auf Angriffe auf den Iran verzichten. Das sagt Trump über Medienberichte über mögliche neue US-Angriffe auf den Iran. Man führe unterdessen konstruktive Gespräche mit der iranischen Regierung, so Trump weiter. Der Krieg gegen den Iran ist bei der US-Bevölkerung unbeliebt. Dies, weil wegen des Krieges Benzin- und Lebenshaltungskosten stark gestiegen sind. Die Schweizer F-35 Kampfjets sollen künftig auch über den Nachbarländern zum Einsatz kommen. Das ist eine Idee der grünliberalen Partei, welche die Schweizer Armee grundlegend verändern will. Wie Schweiz heute berichtet, soll die Schweiz den Luftraum gemeinsam mit Deutschland, Frankreich, Italien und Österreich schützen. Zudem soll die Armee stärker auf Drohnen und künstliche Intelligenz setzen. Die Polizei hat im südwestdeutschen Tutlingen einen Mann erschossen. Ein 27-jähriger Afghane sei noch vor Ort gestorben, sagt ein Polizeisprecher. Er sei beim Rathaus mit einer Pistole beobachtet worden. Als die Polizei auf den Mann stieß, soll dieser auf die Beamten geschossen haben. Daraufhin habe die Polizei zurückgefeuert. Der Mann sei seinen Verletzungen noch vor Ort erlegen, so die Polizei. In Italien hat das Parlament die umstrittene Wahlrechtsreform von Regierungschefin Giorgia Meloni endgültig angenommen. Erreicht eine Partei oder eine Koalition bei der Parlamentswahl die festgelegte Schwelle von 42%, erhält sie neu zusätzliche Sitze im Parlament. Aus einem knappen Wahlsieg könnte so eine komfortable Mehrheit werden. Meloni begründet die Reform damit, dass es so weniger Regierungswechsel gebe. Kritiker sagen, dass die Reform auf den Machterhalt Melonis zugeschnitten sei. Die für das Wetterphänomen El Niño entscheidende Pazifikregion ist so warm wie noch nie seit Beginn der Messungen. Das zeigen neue Daten der University of Maine. Die Weltwetterorganisation erwartet, dass sich der außergewöhnlich starke El Niño bis Ende Jahr weiter verstärkt. Dadurch steigen weltweit die Risiken für Dürren, Überschwemmungen und neue Hitzerekorde. Im Gesamtdurchschnitt der Ozeane lagen die Temperaturen an der Oberfläche zuletzt bei 21,08 Grad, ebenfalls deutlich über allen Werten der Vorjahre.
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1: Über die Nacht regnet es zum Teil noch und kühlt ab. Morgen drückt dann wieder die Sonne durch bei um die 16 Grad.
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1: Es ist nichts los im Sendegebiet, ihr habt freie Fahrt.
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Das ist der Doppelpunkt in meiner unregelmäßigen Reihe von spannenden Zürcher Figuren, die man vielleicht nicht jeden Tag davon in der Zeitung liest. Heute Balz Bächi, ein Multitalent, der in diesem Jahr 80 wird. Mit ihm unterhalten sich im Verlauf dieser Stunde Roger Schawinski.

0: Querflöte, ein Teil vom Leben von meinem heutigen Gast, Balz Bächi. Wir kennen uns aus einer Zeit, wir reden über das noch, und haben jetzt uns irgendwie wieder getroffen. Und dann habe ich gedacht, das ist jetzt eine Person, über die möchte ich jetzt mehr erfahren. Und ich hoffe, dass das auch bei Ihnen so der Fall ist. Also zuallererst mal, danke vielmals, dass du gekommen bist, Balz. Wer bist du?
1: Who knows? Ich bin ein Zeichner, Maler und Flötist.
0: Mhm.
1: Kurz zusammengefasst.
0: Ja, und was kannst du am besten?
1: Alles nicht gut genug.
0: Aha, ist das eigentlich ein bisschen ein Nachteil, wenn man zu viel Talent hat?
1: Nein. Nein, ein gutes Essen hat mehrere Gänge.
0: Mhm. Okay. Also, tun wir vielleicht mal erzählen, wo du herkommst. Aus einer gut bürgerlichen Zürcher Familie, oder?
1: Nein, ein Exponierter. Mein Vater war der Anwalt von Gottlieb Duttweiler.
0: Ich weiss, aber das war natürlich...
1: voll im Kreuz für gewesen.
0: Gut. Also, das hast du alles noch mitbekommen?
1: Und wie? Ich habe den Gottlieb Duttweiler als Kind noch gekannt.
0: Aha, okay. Und dein Vater, also muss man sagen, Gottlieb Duttweiler, für die, die es nicht mehr ganz präsent, der Gründer von der Migros, der eigentlich alle Regeln in der Schweiz gebrochen hat, aber er war natürlich eine Ausnahmeerscheinung. Und dein Vater war der Anwalt, der ihn immer durchgeboxt hat, oder?
1: Ja.
0: Und in dem Sinn hat er sich selber auch eben wollen ins Kreuz führen stellen, dein Vater.
1: Das hat ihm gepasst.
0: Aha.
1: He was a fighter.
0: Genau, und das hat dir auch gepasst, so einen Vater zu haben?
1: Ja, wir haben es gut gehabt.
0: Mhm. Und wo hast du deine Jugend verbracht?
1: In der Goldküste.
0: Ja, hat das zwar glaube ich noch nicht so geheißen, oder? Hat sie dort schon Goldküste geheißen? Wo?
1: Wo? Ich weiss noch, wo der Milchmann mit dem Wägeli gefahren ist und dem Ross davor.
0: Aha.
1: Mit den Speicherrädern. Bis dann die Schür, wo er neben uns war, mal abbrennt war und dann ich in der Rasche das Hauf vom verbrannten Ross gefunden habe. 1943 war das.
0: Das ist also kurz, wann bist du geboren? 1937?
1: 37.
0: Also dort warst du also ein 6-jähriger Bub. Wo bist du in die Schule gegangen?
1: Zolliken.
0: Mhm. Und hast dann aber in Zürich die Matur gemacht?
1: Ja, aber vorhin hatte ich noch schon gleich in der Grössenbahn. Ich habe mal mein Velöli genommen, als ich 6 war und bin losgefahren bis auf Rapperswil.
0: Das ist nicht schlecht, hä? Mit 6?
1: Mit 6. Und dann habe ich nicht mehr heimgewusst und bin gelandet auf dem Bahnhof Feldbach. Und dort hat mich dann ein lieber SBB-Kondukteur in den Zug gesetzt.
0: Und die Eltern haben dich schon gesucht?
1: Nicht besonders.
0: Hast denn du Geschwister gehabt?
1: Ja, wir sind... 4
0: gewesen. Okay, und die anderen sind auch künstlerisch begabt gewesen, deine Geschwister? Die?
1: Nein, meine Schwester schreibt aus, ist eine Jungianerin, die schreibt ausgezeichnet. Aha. Da habe ich es auch sehr gut.
0: Also hat Psychologie studiert?
1: Psychologie studiert, ja. Mhm.
0: Und du hast, ich habe das nachgelesen, im Gymnasium 5 Sprachen gehabt. Was denn für Sprachen?
1: Also die 5. habe ich selber gelernt. Andere ist, was man so kann, oder? Also Deutsch, Englisch, Französisch, Italienisch. Italienisch habe ich selber dazu gelernt und nachher dann noch Spanisch.
0: Mhm.
1: Weil mütterlicherseits habe ich dort Wurzeln, die dort runtergehen.
0: Ah ja? Bist du ein halber Spanier?
1: La escultura español para mí es muy importante. Sí,
0: hey, hombre, podemos hablar español si tú quieres.
1: ¿Tú también?
0: Claro, que tú crees. Pero continuamos en alemán. Nein, gut. Also, und dann, was mich erstaunt hat, als ich da deine Biografie durchgelesen habe, du bist dann im Militär bis in die Offizierschule gegangen. Bist Offizier geworden. Warum eigentlich? Ist das vom Vater her gewünscht gewesen?
1: Das war so ein bisschen der Zeitgeist gewesen. Gell, mit 70 hat man Drogen gefressen, Ende 50 ist man Offizier geworden.
0: Ja, wann hat es dann eigentlich Spass gemacht im Militär?
1: Ja, es hat mir Spass gemacht. Aha. Ich habe es doch bis zum Gebirgsinfanterieoffizier. Ich hatte auch gute Vorgesetzte, den legendären Oberst Zollikofer in Zürich.
0: Ja.
1: Also, es ist eigentlich gut.
0: Aber jetzt so Künstler und Militär, du bist eben dann auch Künstler geworden, das irgendwie passt doch das nicht ganz zusammen.
1: Der Zollikofer, der hat mir eben erlaubt, so abzulassen, mit allerhand Ideen, wo man dann, also ausstellungsmässige Illustrationen, wo man dann gewisse Themen hat können, an die Leute anbringen. Also, er hat mich dort schon verwickelt ins Künstlerische.
0: Oh, da kommt mir gerade in den Sinn, eigentlich auch bei mir, in der Rekrutenschule. Ich war in einer Werbeagentur und habe dann...
1: Bist du?
0: Ja, und bei den Panzerleuten und dann hat der Oberst so und so, hat der Hüssi hat geheissen, hat gesagt, wir müssen jetzt ein bisschen Werbung machen für die Panzer. Machen Sie irgendwie eine Werbekampagne für die Panzer?
1: Naja.
0: Gut.
1: Hast du parallel gefahren? Ja, ja.
0: Gut. Also, aber was hast du denn eigentlich wollen werden, beruflich?
1: Also, ich habe ja Matur gemacht, Gymi gemacht und Matur gemacht. Das war eine tolle Zeit. Und habe schon mit, glaube 16 oder 17 den ersten Plakatwettbewerb gewonnen, indem ich ein Plakat gemacht habe von einer kleinen weißen Maus, die zu einer grossen, dreckigen Maus sagt: Ich fiel in Persil.
0: Aha.
1: Und das habe ich den ersten Preis gewonnen.
0: Aha.
1: Und gleichzeitig ist ja die Grafikszene dort mal. Leupin, Piatti, ist sehr live gewesen.
0: Das sind und, also die immer preisgekrönten Plakatkampagnen gemacht haben und die Schweizer Grafik hat dort einen grossen Ruf.
1: Grossen Stellenwert gehabt, ja.
0: Und da das sind deine Vorbilder gewesen.
1: Und dann bei der Matur habe ich gesagt, also bin ich der Einzige nicht studieren, sondern bin abgestiegen in der Grafiklehre.
0: Abgestiegen?
1: Ja, so in Anführungszeichen.
0: Was hat denn der Vater gesagt, der grosse Anwalt?
1: Nichts.
0: Nicht?
1: Nein, da ist er liberal gewesen.
0: Aha. Okay, und dann hast du eine Grafikerlehre gemacht. Kunstgewerbeschule hast du auch gemacht,
1: Kunstgewerbeschule habe ich auch gemacht, ja.
0: Ja, und hast gedacht, ich werde jetzt was?
1: Grafiker? Ja.
0: Und wie ist denn das weitergegangen?
1: Also in der Rücksicht bin ich in einer guten Zeit gekommen. Bin ab nach Paris. Bin nach ein paar Monaten selbstständig in Paris.
0: Wie selbstständig?
1: Als Grafiker.
0: Ein eigenes Atelier gehabt, ja.
1: Bin nach 3 Jahren in Paris selbstständig gewesen. Dann habe ich abgebrochen, bin auf Amerika. Bin dort ein Jahr... dort bin ich angestellt gewesen, bin 6 Mal rausgefallen worden, aber immer wieder eine andere Stelle gefunden.
0: Wieso bist du 6 Mal rausgefallen worden? Du giltst ja eigentlich eben als ein gemögiger Mensch, oder? Du bist nicht irgendwie ein absoluter Troublemaker. Aber wieso rührt man so einen 6 Mal raus?
1: Ja, ask them. Ich weiss es auch nicht.
0: Ja komm jetzt, du hast doch irgendwelche Sachen müssen beausgeben.
1: Ja, ich habe es vielleicht nicht technisch nicht so gemacht, wie sie wollen,
0: aha. Oder? Aber dann bist du in der Werbeagentur irgendwo so wie...
1: Studio, Werbeagentur, du vielleicht hast es auch noch 5 Mal gesehen.
0: Ah, oh, gut. Aber ist das so, hast du mal die Fernsehserie gesehen, Mad Men?
1: No.
0: Nein, die spielt so in den 50er, 60er Jahren, ja, ja, ja. Die Werbeszene Madison Avenue.
1: Ja.

0: drei Jahre. Und die war dann fest traurig, als ich abgehauen bin. Und dann habe ich eigentlich gedacht, ciao, ciao. Und dann hat die aber der Rat schöne Briefe geschrieben. Dass man gesagt hat, du, so eine findest du nicht mehr.
1: Ja, ist gut.
0: Musst kommen.
1: Ja.
0: Dann ist sie gekommen. Mhm. Und dann hat sie aber gesagt, du, in meiner Familie, da muss man heiraten, Mensch.
1: Okay.
0: Dann haben wir in einer Lunch-Hour haben wir geheiratet.
1: In New York?
0: Ich habe eine Stunde mit den Säckchen.
1: Nein.
0: Die Züge haben wir vergessen, sind die hinten dran auf den Stegen. Puerto Ricanos, wo die Züge waren.
1: Das war sehr romantisch.
0: Und dann haben wir gehört, kommt aber der Beste. Die Hochzeitsreise haben wir nachher gemacht in einem alten VW-Bus, 6 Monate von New York am Titicacasee.
1: Nein, wirklich?
0: Ja.
1: Es ist aber noch relativ weit. Also dann, wie sind wir dann bei Panama weitergekommen? Ich hätte man nicht können fahren. Da möchte ich gerne einbinden.
0: Ich habe ein Schiff genommen. Auf Caracas, wo die Familie war.
1: Okay. Nur damit wir es richtig haben, weil dort hat es ein bisschen Urwald zwischen
0: denen. Ja, genau, dort haben wir ein Schiff genommen.
1: Okay. Also, bei mir ist der Balz Bächi eine ganz spannende Biografie. Was hören wir als zweiten Titel? Du hast da Musik ausgewählt. Du hast gesagt, musikalisch kennst du eigentlich nur klassische Musik.
0: Ja.
1: Also dort hast du ein riesen Loch, hast alles das, was in der modernen Musik, also angefangen von, was weiss ich, von Frank Sinatra bis zu heute, alles nicht mitbekommen.
0: Also Entertaining Music, was uns beeindruckt hat, das war der frühe Rock gewesen, und Beatles rum, James Joplin rum, Prince, da die Ikone von der guten Rock- und Popmusik.
1: Da bin ich beruhigt ein bisschen, ja. Die hast du noch gekannt.
0: Aber nachher, wo es dann... Hat mich da nicht interessiert.
1: Gut, also machen wir klassische Musik in dem Sinn, machen wir weiter. Pièce en forme de habanera, was ist das genau?
0: Habe ich das angegeben?
1: Ja.
0: Das ist eine Tanzform, ein latinisches Stück in einer Tanzform.
1: Gut, hören wir uns doch das mal an.
0: Ja.

0: Bei mir ist der Balz Bächi, hat uns erzählt von seiner, was soll ich sagen, Radikal-Hochzeit mit in New York. Aber das hat, glaube ich, nicht so lange gegeben, oder?
1: 52 Jahre.
0: Ah, das war die Frau, die du zitiert geheiratet bist?
1: So eine finde ich nie mehr.
0: Nicht? Was ja speziell ist, ich glaube, man darf das erwähnen, sie ist
1: 12 Jahre älter als ich.
0: Das heisst, sie ist 92.
1: Und die Männer dreht sich immer noch um auf der Straße.
0: Meinst du das wirklich?
1: Ja.
0: Ja, wirklich?
1: Ja, ja.
0: Also gerade das Bild von ihr, das du gemalt hast, sie ist wirklich eine attraktive Französin, oder? Aus adligem Geschlecht, oder was?
1: Ja.
0: Ist das das, was dich beeindruckt hat, oder sind die ein parfümierter Brief, die du da geschickt bekommen hast?
1: Die Schönheit von der Persönlichkeit, die Schönheit von der, vom Anblick und die Schönheit, ja, von der Persönlichkeit.
0: Mhm. Aber das funktioniert. Also, Entschuldigung, wenn ich so frage. Ich bin auch 13 Jahre älter als meine Frau, aber das Umgekehrte funktioniert auch.
1: Ja.
0: Ja?
1: Ja.
0: Und was hast du da machen müssen, dass deine Frau mit 92 so eine Schönheit ist? Ist das auch ein Beitrag, den du geleistet hast?

0: ihre Großmutter ist Hunderte geworden.
1: Mhm.
0: Und ihr Urgroßvater ist der zweite Staatspräsident in Venezuela gewesen.
1: Aha, okay. Und was ist der Zusammenhang zwischen 100 werden und Staatspräsident in Venezuela?
0: Siehst du, jetzt habe ich plodert.
1: Schon gut. Aber du bist stolz auf sie.
0: Ja.
1: Das ist das Wichtige. Du hast ja dann als Maler, machen wir einen grossen Sprung, als Maler hast du vor allem Frauen gemalt und vor allem nackt.
0: Da muss ich jetzt ein bisschen etwas mehr dazu sagen.
1: Ja, gut.
0: Gell?
1: Ja.
0: Als Maler hat mich Figur beschäftigt.
1: Mhm.
0: Figur ist in der deutschen Kunst ein Fremdwort.
1: Wieso? Sogar,
0: im Gegensatz zur latinischen Kultur, wo die Figur lebt in der Kunst. Sogar der Hodler hat schreckliche Figuren gemalt. In der Pose.
1: Ja.
0: Und mich ist darum gegangen, in der deutschen Schweiz Figur glaubwürdig zu setzen. Mhm. Adäquat. Also das Fremdwort gut aussprechen.
1: Gut.
0: Das ist das Einzige, was mir dazu geholfen hat, ist die Emanzipation von der Frauen, die andere Stellungen und Haltungen erlaubt haben.
1: Aber jetzt, Moment. Die Emanzipation von der Frau hat dich dazu gebracht, dass du vor allem nackte Frauen malst.
0: Das Aktthema ist ein uraltes Thema,
1: klar.
0: Ein Grundthema.
1: Aber
0: von der
1: im Zusammenhang mit der Emanzipation ist es ein bisschen schwer nachzuvollziehen. Weil nackte Männer hast du keine gemalt.
0: Doch, ich male das neu, das Thema.
1: Ja.
0: Und alle meine Aktbilder haben angefangen mit einem Porträt.
1: Ja.
0: Früher hat man Busen und Pfudi gemalt, die erotische Projektion. Und ich mal meine Bekannten, die ich gefragt habe, fängt immer an mit dem Porträt.
1: Mhm. Und, aber wenn ich jetzt das Buch anschaue, Bilder, dann sind das vor allem Frauen, eben in verschiedensten Stellungen. Sie stehen da, sie sitzen da, sie zeigen auch ihre Geschlechtsteile sehr prominent. Und das hat dich immer fasziniert. Ist das eigentlich lässig, Frauen, nackte Frauen laufen zu malen?
0: Es ist ein wundervolles Thema.
1: Ja, eben.
0: Aber ich habe auch Männer gemalt. Also.
1: Ah, warte, jetzt kommt mir ein Bild über. Auch ein nackter Mann. Aber das ist, glaube ich, eine Ausnahme, oder? Das ist nicht so attraktiv, oder?
0: Ja, auf der Seite, wo ich bin, nein.
1: Ist gut. Aber eben, das hat die, aber ist das noch irgendein Vorwand, den man als Maler haben kann, wo man sagt, ziehen Sie sich mal aus und so? Wo andere Berufe das nicht haben?
0: Eigentlich nicht. Nein, das ist wirklich ein klassisches Thema.
1: Aber ist das sexuell auch erregend?
0: Ich schlafe nie mit meinen Modellen.
1: Ja, ist gleich, aber...
0: Nein,
1: muss, ja.
0: nein, es ist...
1: Aber viele andere haben es gemacht, viele andere Male haben es gemacht.
0: Maybe.
1: Gell?
0: Maybe.
1: Genau. Aber ist das sexuell anregend oder ist das einfach dann harte Arbeit?
0: Das geht in Malerei.
1: Ja.
0: Der Eros ist in der Malerei.
1: Mhm. Hm? Okay, also du bist dann Maler geworden und ich muss sagen, ich habe jetzt das Buch durchgeschaut. Sehr... Tolle Bilder, wunderbare Bilder und verschiedenste Stile, also figürlich, aber auch zum Teil abstrakt, richtig Kandinsky etc.
0: Da komme ich noch drauf.
1: Ja, komm.
0: Kann ich etwas sagen dazu?
1: Ja, sicher, ja.
0: Thema Venusgeburt. Ich lebe am See. Am See erlebst du den Übergang von flüssig zu fest. Fest sind Figuren, flüssig ist die Abstraktion.
1: Mhm.
0: Also, der See hat mich angeregt für die Abstraktionen.
1: Ah, oh, gut. Also im Radio ist es ein bisschen schwierig, zu sagen, ich komme da Bilder übergereicht. Du hast auch noch wenig Flöten spielen, aber das können wir später. Ja. Also ist eine Sendung, die eigentlich ein bisschen multimedial müsste abgespielt werden. Wir sind jetzt aber noch beim Radio. Also gut, du hast das auch. Du hast verschiedene Stilrichtungen in deiner Malerei.
0: Ja, wenn du von Kandinsky bist, natürlich ist das ein ganz grossartiger Grossvater. Ich muss ihn nicht anschauen, aber...
1: Genau, das findest du grossartig.
0: Ja.
1: Aber... Was ich frage, die Bilder sind grossartig, aber irgendwie den ganz grossen Durchbruch hast du mit denen nicht erreicht, oder?
0: Ich verkaufe nicht gern und bin auch mit dem Thema, eben, ich habe gesagt, es ist ein Fremdwort voran, nicht Fremdsprache, oder?
1: Ja.
0: No asshole understands.
1: Thank you very much. Indeed.
0: Ich übertreibe.
1: Ja, ist gut. Nein, aber trotzdem, eben, du hast ja verschiedene Genres gemacht, oder?
0: Ja, ja.
1: Du hast Malerei gemacht, du hast dann auch Cartoons gemacht, du hast Comics gemacht. Und dort haben wir uns ja kennengelernt. Vor allem, als ich dort der Chefredakteur war bei der Tat.
0: Ja, ja, ja.
1: Dort hast du laufend Comics gemacht. Also hast du auch so unglaublich viel auch mit Humor geschafft.
0: Ich habe mich während 20 Jahren quer durch die Schweizer Presse gezeichnet.
1: Ja.
0: Von der Schweizer Illustrierten, Basler Zeitung, bis Killebot, bis Tat, bis... Und das Bedeutendste, und auf das bin ich also sehr sehr stolz. Das sind 30 Jahre Theaterzeichnungen für Tagesanzeiger. Da ist ein Buch erschienen, das ist ein Unikat weltweit.
1: Also ich habe das da vor mir liegen, kann man jetzt auch nicht zeigen. Aber tatsächlich, früher haben ja Theaterkritiker einen wichtigen Teil vom Kulturangebot von einer Zeitung, der Tagesanzeiger Auswahl. Ist heute nicht mehr so wichtig, das Theater ist auch nicht mehr so wichtig. Nein. Aber du bist 30 Jahre ins Theater gegangen, hast dir alles angeschaut und hast immer Bilder dazu gemacht.
0: In der Hauptprobe zeichnet, wahnsinnig schnell und dann komponiert. Mhm. Und dann kommen wir bei der Komposition wieder aufs Thema Figur. Also du musst Figur inszenieren. Illustrativ, aber auch bildnerisch.
1: Mhm. Also, und die haben dir das alles gedruckt, was du gebracht hast?
0: Du, wenn du das heute anschaust, ich kann es gar nicht glauben.
1: Jawohl, aber damals war noch vieles möglich, oder?
0: Du, ich war nicht allein. Tanni Fries, die grossartige Zeichnerin, hat damals gezeichnet. Ja. Nur bei ihr hat alles gleich ausgesehen. Sie hat, und ich habe jedes versucht, mich abzusetzen, indem ich jedes Bild anders inszeniert hat, entsprechend Theater.
1: Okay.
0: Und das gibt jetzt eine Varietät, die sie dann nicht hatte.
1: Gut. Und wann hat das aufgehört oder warum hat es aufgehört?
0: Dagi hat mal aufgehört, 1989.
1: Aha. Und dann hast du gesagt, okay, jetzt mache ich wieder etwas an. Wir haben uns bei der Tat kennengelernt.
0: Ja, genau.
1: Und dann hast du dort, du bist immer als sehr heitere Figur, bist du in die Redaktion hineingekommen, wo alle ein bisschen jünger waren als du und
0: ja,
1: so.
0: Ja, ich war schon älter gewesen.
1: Aber das hat dir auch zugesagt, das mal.
0: Ja.
1: Oder? Das war also relativ kurz gewesen, aber eine intensive Zeit, die wir dort hatten. Und hast dich also auch in diesem Bereich irgendwie erfolgreich in Szene gesetzt, aber hast dich dann einfach nicht können auf etwas konzentrieren? Hast immer wieder andere Sachen müssen machen?
0: Also Plakat, Illustration, Cartoons, Grafik, das hat aber auch gemacht, dass ich mit knapp 40 eigentlich finanziell zum Schneider aus gewesen bin.
1: Aha.
0: Und dann langsam zur Malerei können übergehen, ohne müssen, ums Fricken zu verkaufen.
1: Also du bist ja autodidakt als Maler, oder? Das hast du nicht irgendwo gelernt, richtig?
0: Nein, ich bin... Ja, inwiefern man heute autodidakt ist, wenn man Zugang zu allen Medien hat.
1: Aber nochmal jetzt das mit der Frauenbewegung, wo dich dazu gebracht hat, also ein Bild hier, eine Gigerin, die nackt giegt, oder? Mhm. Das ist, also, ist das jetzt Emanzipation oder was ist das? Oder ist das Voyeurismus oder was?
0: Nein, das ist Emanzipation.
1: Aha.
0: Ich schaue auch, wenn ich heute schaue, wie sich die junge Frauen bewegen und anziehen, das ist so verschieden von 30, 40 Jahren.
1: Ah ja?
0: Es ist, also, es ist
1: beschreib es mal.
0: Viel gelöster, viel schämen sich weniger, freier, haben dadurch eine Ausstrahlung, ohne dass es die Ausstrahlung auf der Hand tragen. Also eine Natürlichkeit in der Entfaltung, die mir wahnsinnig Freude macht.
1: Und wie erklärst du die Veränderung?
0: Also sicher ist die Emanzipation ist der Hauptgrund.
1: Mhm.
0: Also das weißt du auch, Frauen haben eine ganz andere Präsenz, auch in allen Chargen.
1: Und das findest du auch richtig?
0: Bist du der böse Bundesrätin?
1: Was? Es gibt böse Bundesrätinnen? Welche sind die bösen Bundesrätinnen?
0: Da gibt es keinen Namen.
1: Hallo? Wer ist die böse Bundesrätin?
0: Hoffentlich müssen sie ein bisschen böse sein, sonst sind sie nicht gut.
1: Also gut, ich kenne jetzt im Moment nur zwei, Sommaruga und Leuthard. Also, welche ist von denen böse?
0: Los, ich habe jetzt ein bisschen gratis geredet, ich will beide tüchtig.
1: Ah gut. Nein, weil ich wollte natürlich wissen, wo du jetzt heute ein bisschen politisch stehst.
0: Also früher bin ich natürlich halb links gewesen, seit 68er.
1: Mhm.
0: Und heute, wenn ich sehe, wie sich das Land verändert, nicht umsonst hat der Roger Köppel so einen Erfolg.
1: Ja, gar keinen grossen Erfolg. Wo, mit was? Mit der Zeitung? Die geht ja die Auflage Sturzflugartig geht die zurück.
0: Ist wahr?
1: Ja.
0: Das habe ich nicht gewusst.
1: Aber dort, also du bist mehr im SVP-Lager heute?
0: Nein.
1: Komm jetzt, bald. Kannst du es sagen?
0: Ich bin nicht im SVP-Lager, aber ich verstehe Ihre Argumente.
1: Ja, welche Argumente?
0: Die Schweiz hat doppelt so viele Einwanderer wie vor 50 Jahren.
1: Mhm.
0: Und die Einwanderung geht unbremst weiter. Mhm. Alle Berufe von einem bestimmten sozialen Niveau haben kein Schweizerdeutsch mehr. Früher war es noch italienisch gewesen. Heute ist alle mit Itch und Otsch. Und das geht unbremst
1: weiter. Stimmt das? Das stimmt doch einfach nicht. In der Chefetage hat es doch kein Itch und Otsch.
0: Ja, in der Chefetage nicht, aber unten durch.
1: Ja, aber das sind tüchtige Leute auch. Ohne die würden unsere Spitäler nicht mehr funktionieren.
0: Ja, das stimmt.
1: Oder bist du das letzte Mal im Spital gewesen, zufällig?
0: Gott sei Dank nicht.
1: Ja, Gott sei Dank nicht. Also gut, ich glaube, wir kommen jetzt nicht zu fest auf die politische. Aber ist das dann ein bisschen eine Alterserscheinung, dass man dann irgendwie so konservative Gedanken hat, früher war alles besser gewesen?
0: Nein, ich glaube, ich lese ja den zeitigen Alltag. Das ist schon, Distanz gibt auch wieder eine Durchsicht und eine Objektivität. Man kann eine Entwicklung abschätzen, wo die Jungen, die das nicht erlebt haben, nicht können.
1: Aber du bist ja eigentlich mit dem Silberlöffel auf die Welt gekommen, oder?
0: Das kannst du sagen, ja.
1: Genau, und hast dann auch viel Geld geerbt von deinem Vater, oder?
0: Oh, darf ich etwas dazu sagen?
1: Ja, alles.
0: Das Geld, das ich verdient habe, was habe ich gemacht damit? Ich habe immer ein Häuschen gekauft, das man noch konnte. Zürich, ein kleines Mehrfamilienhaus und das selber umgebaut, mit den eigenen Händen und meinen Büzern.
1: Ah, wirklich?
0: Ja. Und mit 40 bin ich finanziell zum Schneiderhaus gewesen, wie gesagt. Mhm. Und dann habe ich gewusst, wie der Karre läuft. Und dann, wo dann der Vater gestorben ist, hat es nochmal etwa einen gleich grossen Haufen Geld gegeben, wie der, den ich selber verdient habe. Und dann bin ich wieder geräufelt, habe ein Häuschen gekauft.
1: Ich habe gar nicht gewusst, du bist da ja, ganz ein, was soll ich sagen, ein raffinierter Investor und Anleger. Ja.
0: Wann ich fertig rede?
1: Ja.
0: Ich bin 2007 fertig, ich habe 5 Jahre gebraucht, um das Geld anzulegen. 2008 ist Personenfreizügigkeit gekommen und die Preise sind durchs Dach.
1: Aha.
0: Und alles das wäre heute nicht mehr möglich. Aber das Geld haben wir nicht gebraucht, darum haben wir 2002 haben wir die Stiftung eingerichtet, also die Schübenfreite Stiftung zur Erhaltung von Wandmalerei.
1: Gut, über das werden wir nachher noch reden. Nein, über das reden wir noch. Aber wie viele Häuser hast du denn heute?
0: Ein Dutzend
1: Häuser in Zürich?
0: 2 Millionen.
1: Alles mit Malen, mit Möllen. Und, so viel Geld und noch ein bisschen richtig Vater haben.
0: Und die Hälfte selber verdient, die Hälfte aus dem Meer. Gell?
1: Okay.
0: Aber alle selber kaufen und selber umgebaut.
1: Das ist grossartig. Also machen wir zwischendrin eine Musik. Jetzt kommt etwas anderes. Ich muss es gerade selber ansagen, das vorher gesagt habe. Janis Joplin, me and Bobby McGee.
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0: Bei mir ist der Balz Bäche kurz vor seinem 80. Geburtstag und er ist aktiv wie eh und je. Müssen wir vielleicht noch zuerst reden über deine Musik. Musik ist für dich ja zentral auch, oder?
1: Mit 10 habe ich angefangen, lehre Querflöte spielen. Bin ins Konzi. Von 10 an spiele ich immer noch.
0: Ja, das spielst du jeden Tag, oder?
1: Eine Stunde jeden Tag und dann weiter in Stunden.
0: Ah ja? Hast du selber auch schon Sachen eingespielt, also Platten rausgegeben?
1: Nein, aber ich habe vor 2 Jahren noch in einem Konzert gespielt als Solist.
0: Wirklich?
1: Ja.
0: Und was spielst du am liebsten?
1: Bach.
0: Kannst du da einiges von Bach?
1: Ich kann alle Bach-Flötensonaten auswendig.
0: Nein, wirklich?
1: Ja.
0: Du hast die wieder üben und es ist ja unglaublich.
1: Die sind so grossartig.
0: Und ist das gut, also auch für, was soll ich sagen, dass das Hirn aktiviert bleibt, dass man so etwas macht?
1: Ja, gegen Vergesslichkeit.
0: Also Musik, die Art von Musik eben selber machen, das ist für dich, hast du sogar eben Flöte mitbringen und etwas noch spielen in dieser Sendung? Warum hast du das nicht gemacht?
1: Ja, hätte ich vorne sollen kontaktieren.
0: Aha, gut, also vielleicht bei der nächsten Sendung. Also, du hast eine Stiftung gemacht. Jetzt musst du mal erzählen, das ist ja unglaublich, was du mit deinen Stiftungen machst, was du alles für Projekte hast.
1: Also die Frau und ich haben eine Stiftung gegründet zum Schutz von Wandmalerei, weil ich Maler und Zeichner bin. Mhm. Und dadurch nehme ich auch Kontakt auf mit den grossen Berufskollegen von früher, gell? Und hilft ihnen, ihr Werk zu halten.
0: Aber wo denn zum Beispiel? Kannst du ein Beispiel geben?
1: Und angefangen haben wir ausgerechnet in Tibet. Wir sind während 7 Jahren die einzigen Lustländer gewesen, die Zugang hatten in Tibet zu einer solchen Arbeit. Und zwar in Westtibet, in Gugi, wo die berühmtesten tibetanischen Malereien sind.
0: Mhm.
1: Das ist gut angekommen.
0: Was haben die dort genau gemacht?
1: Den sogenannten Weissen Tempel haben wir alle rundum haben wir restauriert, aber bei mehreren Tempeln haben wir auch Dächer gemacht.
0: Aha. Und restauriert heisst, sie haben dann aber Leute vor Ort gefunden, die das haben können machen?
1: Nein, die können das nicht. Das sind Restauratoren sind von der Schweiz mitgekommen. Die Chinesen sind dann auch einmal gekommen und haben Einwand gemacht. Das war aber nicht to our standards.
0: Mhm. Okay, und wie alt sind die Malereien?
1: Die haben verschiedene Zeiten, also Spätmittelalter, 13. bis 14. Jahrhundert.
0: Und wie ist denn der Kontakt oder die, was soll ich sagen, Beziehung zu Tibet bei dir entstanden?
1: Also ich bin früher mehrmals in Nepal gewesen, auch klettern und die also Landschaft mental, aber auch das hat mich schon angezogen.
0: Mhm.
1: Und jetzt, wie genau das mit Google gegangen ist, das wüsste ich jetzt gerade nicht mehr.
0: Gut, aber eben, du hast dann eine Beziehung zu dieser Welt, auch die buddhistische Welt, hast du dann irgendwie bekommen?
1: Sehr.
0: Ja.
1: Sehr, ja.
0: Okay, also das war der Anfang und machst du jetzt heute immer noch in Tibet Sachen?
1: Nach diesen 7 Jahren hat Lhasa nicht mehr wollen. Wir wissen nicht, ob das von der Politik gekommen ist. In Peking sind sie sehr zufrieden gewesen. Wir sind also bis Höchu empfangen worden. Ich habe den Direktor vom Kulturbüro kennt und so weiter. Und wir hoffen, dass das eines Tages weitergeht.
0: Aber bist du dann wieder mal schauen, ob es da noch gut erhalten ist vor Ort? Oder?
1: Nein, letztes Jahr bin ich jetzt nicht mehr gegangen, weil ich wieder auch älter und die Reiserei, am Anfang haben wir noch 6 Tage müssen fahren, bis wir da gekommen sind.
0: Also man hat dann über ganz schlimme Strassen lang müssen fahren.
1: Und
0: mittlerweile hat ja Chinesen dort wirklich viele Strassen gebaut. Auch.
1: Ja, vor allem hat man können fliegen. Man hat alle können fliegen. Das sind 1600 Kilometer westlich von Lhasa. Grossartige Gegend.
0: Okay, bin ich leider noch nie gewesen, noch gerade in der Nähe, in Mustang bin ich mal gesehen.
1: Ja, auf der anderen Seite.
0: Genau.
1: Ja.
0: Also, und dann ist das weitergegangen, andere Projekte in anderen Regionen, wo denn?
1: Und dann sind die anderen Projekte sind dann näher gewesen, zur Zeit vor allem in Italien. Und auch in Zukunft wird sicher Italien ein Main-Fokus sein, weil einfach da hat es unglaublich viel zu machen und hat zu
0: wenig Geld. Aber was genau? Also Kirchen, die am Zusammenbrechen sind oder die nicht recht erhalten sind?
1: Wandmalereien, die es zu restaurieren und zu halten gibt.
0: Und kommst du dann mit Schweizer an, die dort hingehen, die das machen und du finanzierst das?
1: In Italien hat es hervorragend ausgebildete Restauratoren, da kann man mit lokalen Restauratoren arbeiten.
0: Und wie wählst denn du die Objekte aus?
1: Das kommt ein bisschen zum Teil selber und zum Teil werden sie an mich angetragen. Ein Ort, wo wir ganz besonders aktiv sind und wo mich auch ganz besonders betrifft, das ist in Veltlin. Das Veltlin war 300 Jahre lang bündnerisch.
0: Genau, bis es dann irgendwie schief gelaufen ist. Man hätte es ja haben können, aber...
1: Genau.
0: man hat dann die Regeln nicht eingehalten.
1: Genau, das die Zahlis haben das, die Protestanten haben das abgebogen nach 1818. Und im Veltlin hat es aber ein paar ganz grossartige Monumente, weil nach der Gegenreformation hat eigentlich in Italien die bedeutendsten Kulturmonumente an Südalperrand gebracht. Rom ist langsam everyday wurde, aber dort sind die Sachen passiert.
0: Aber warum macht das zum Beispiel nicht, was soll ich sagen, die lokale Regierung vom Veltlin die Arbeit?
1: Die haben kein Geld. Die haben kein Geld.
0: Und ist das dort nicht irgendwie auch anerkannt worden als, was soll ich sagen, als kulturelles Erbe, das wichtig ist zu erhalten?
1: Doch, darum sind sie auch wahnsinnig froh, dass wir kommen. Wir sind bereits zweimal Ehrenbürger in Italien.
0: Du bist zweimal Ehrenbürger?
1: Ja.
0: Also ihr beide?
1: Meine Frau und ich.
0: Wieso zweimal Ehrenbürger?
1: Einmal in Morbegno, da muss ich dann noch zurück auf das Morbegno, und das andere Mal in Varallo.
0: Ja.
1: Das ist der berühmteste Kalvarienberg. Das ist am Fuß von Monte Rosa.
0: Und wie ist das für dich, Ehrenbürger zu sein so von einer Gemeinde in Italien? Ist das grossartig, oder?
1: Also, dass das geschätzt wird.
0: Nein, aber dass du das bekommen hast, dass man das so auf die Art und Weise auch anerkannt hat.
1: Das hat uns natürlich Freude gemacht.
0: Und wie sind die Feierlichkeiten gewesen?
1: Ja, man kommt eine schöne Urkunde rüber. Ja. Und die lokalen Potentaten stehen rum. Und vielleicht gibt es einen, ich glaube sogar ein bisschen Flöte spielen.
0: Das ist wichtig, klar.
1: Also, das hat schon für euch gemacht.
0: Aber jetzt bist du noch in Zürich aktiv. Nach Tibet, Italien, hast du dann irgendwie noch Zugang zu einem Projekt in Zürich gefunden?
1: Lass mich noch etwas sagen zu einem Projekt im Veltlin. In Veltlin hat es eine riesige Kirche gebaut am Ende des 17. Jahrhunderts. Und die ist zugeschmiert worden 1870 mit falschen Farben. Wir haben die restauriert und unten vorne ist gekommen, der bedeutendste barocke Kirchenraum in ganz Italien. Wir wissen immer noch nicht, wer es gemacht hat. Wir wissen nur, dass die berühmtesten Architekten aus dieser Zeit sind alles Tessiner gewesen. Borromini und Konsorten in Rom.
0: Also in dieser Zeit, in welcher Zeit ist das gewesen?
1: 1680 bis 1714.
0: Aha, okay. Gell? Gut, und dann haben die das jetzt wieder
1: und den haben wir jetzt wieder vorgeholt. Ich habe das Foto zeigen.
0: Ja, das ist grossartig.
1: Ein Raum, der eben Zeit sprengt. Das ist für mich, wie ist er zurück bis in die Hagia Sophia und ins Pantheon.
0: Es ist jetzt gerade in der
1: Barockzeit, aber er hat eine Mystik, die über die Zeit rausgeht. Eine zeitlose Mystik. Und das macht ihn so grossartig.
0: Okay, und dort kannst du mich schon hier und da wieder schauen.
1: Ja, ja, viel. Und ich habe auch Glück gehabt, dort ist ein Architekturprofessor von Mailand. Wir haben uns befreundet und dank ihm, also wir zwei sind drei. Er gibt Anregung und schlägt vor und wir diskutieren das zusammen. Das ist ein ganz toller Kontakt.
0: Okay. Also, jetzt hast du aber noch ein Projekt in Zürich.
1: Ja.
0: At the end of the day, auch noch das.
1: Als Musiker, wo ich bin, als ich gehört habe, dass der Turnhallensaal restauriert wird und die Farbmuster gesehen habe, wie schön die sind, hatte ich riesig Freude gehabt. Der Turnhallensaal ist im Gegensatz zur Oper einer der schönsten europäischen Konzertsaal. Die Oper ist 0815 ein bisschen. Aber der Turnhallensaal ist von dem genialen jungen Berliner Architekt Bruno Schmitz ist in der alten Fassung ein
0: und, absolutes Bischof. Aber die Oper ist das nicht Semper, oder? Unsere Zürcher Oper?
1: Semper ist ETH.
0: Aber ist da nicht irgendwie...
1: Fellner und Helmer, das sind zwei Wiener.
0: Okay, gut, also.
1: Aber Turnhallensaal ist viel bedeutender und die alte Farbpassung ist grossartig. Ich habe die Muster gesehen und da habe ich entschlossen, so, du bist Musiker, willst du mitmachen? Und ich habe dann gesagt, ich gebe 300'000 Stutz. Das ist 10%, was das kostet, aber die haben Freude gehabt. Und dann hat es einen Augenschein gegeben, wo mich der Direktor das gezeigt hat. Und dann habe ich die Orgel angeschaut und dann hat es Bumm gemacht im Kopf.
0: Nämlich?
1: Das geht nicht. Die Patisserie von 1986.
0: 1986? Ist die Orgel erst dann reingekommen?
1: Ja. Ja.
0: Aha, okay.
1: Die muss raus und es muss wieder das Instrument rein, in der Proportion von der alten Orgel.
0: Aber so eine Orgel, das ist eine grössere Geschichte, oder? Ja.
1: Und dann hat es mal also eine grosse Betroffenheit gegeben.
0: Ja.
1: Dann habe ich aber eine Arbeitsgruppe gegründet von Fachleuten. Der beste Zürcher Organist. Wir sind wirklich vier. Also, und haben Und unsere Dokumentation ist gut angekommen.
0: Mhm. Und jetzt?
1: Wir wissen jetzt, dass die Orgel mal rauskommt.
0: Ah, und die wird einfach verschrottet, oder was?
1: Nein, nein. Wenn sie mal draußen ist, kommt sie sicher nicht mehr rein. Sind wir überzeugt.
0: Das ist das Wichtigste. Was mit ihr passiert? Gibt es denn irgendwie so einen Orgelfriedhof?
1: Nein, nein. Der Bernhard Billeter, das ist ein toller Zürcher Organist, der hat vorgeschlagen, er soll in Kiel-Wollishofen in das Orgelmuseum, das wir planen.
0: Aha.
1: Und den kann man sie weiterhin brauchen. Es ist ein gutes Instrument. Es ist einfach totalement démesuré, en ce qui concerne cette Salle, was im Saal hineingeht.
0: Ah, und jetzt kommt wieder eine Orgel rein, die ein bisschen weniger...
1: Wie die alte Orgel, die das Mass von der alten behalten und auch irgendwie den absisartigen Charakter von dem Ende, von dem tollen Raum wiederherstellt und dem Orchester mehr Platz lässt.
0: Und das wird jetzt also in dem Sinn gemacht, wie du eigentlich vorgeschlagen hast?
1: Also, sie haben gesagt, im Mai fällt der Entscheid, ist noch nicht gefallen.
0: Mhm.
1: Und sie haben Angst, sie sagen, man darf überhaupt nichts sagen.
0: Im Mai, aber ja, im nächsten Jahr?
1: Who knows?
0: Aha.
1: Wir wissen nur, auf dem Latrinenweg haben wir erfahren, dass die Orgel kommt raus.
0: Ah gut, okay. Also, da findest du immer wieder neue Sachen und das Geld, das viele Geld, das du mit deinen vielen Liegenschaften verdienst, dass du das sinnvoll einsetzt, oder?
1: 600'000 Franken im Jahr im Moment.
0: Gehst du aus?
1: Steuerfrei, ja. Im Moment, ja.
0: Ja klar, als Stiftung kannst du ja steuerfrei machen, oder?
1: Wenn wir zuschauen, ist dann mal doppelt, wenn wir von oben zuschauen.
0: Was? Von oben?
1: Von da.
0: Ah, wieso wird es dann doppelt?
1: Ja, weil dann kommt unser privates Vermögen auch dazu.
0: Ah, das kommt noch dazu.
1: Die privaten Häuser.
0: Also man kann man eigentlich nur hoffen.
1: Man kann hoffen, dass der Übergang klappt.
0: Aha,
1: dass gute Leute den Job übernehmen. Gut. Und das ist eine Freude, das macht das eigene Leben länger.
0: Mhm. Du hast dann heute auch noch Comics machen beispielsweise. Machst du das noch?
1: Nein, aber ich könnte es, wenn es müsste sein.
0: Ja.
1: Aber ich bin täglich im Atelier.
0: Ja, und was tust du dort? Malen oder zeichnen oder was?
1: Malen, und zwar viele Bilder sind einfach nicht fertig. Und manche Bilder brauchen Jahre, bis sie fertig sind.
0: Mhm. Aber du hast auch schon Ausstellungen im Kunsthaus, Helmhaus etc. Also man darf das Licht nicht unter den Chef verstellen.
1: Nein,
0: oder?
1: Ich habe eine lange Ausstellungsliste.
0: Ja.
1: Klar, ich habe in den 70er Jahren schon Porträts im Kunsthaus ausgestellt, zusammen mit einer Fotografin.
0: Aber welche Künstler, wenn du jetzt schaust, was jetzt aktuell ist, eben Art in Basel oder was da im Kunstmarkt so umgeht, welche von denen spricht dich an eigentlich?
1: Oh, da überfordere ich mich jetzt fast schnell mit einer schnellen Antwort.
0: Aber verfolgst du ein bisschen, was da so en vogue ist, welches die höchsten Preise kann abrufen?
1: Ich verfolge es schon.
0: Mhm.
1: Also Dengeli habe ich zum Beispiel sehr gern, von der Schweizer Künstler. Und jetzt im Moment ist mir vieles ein bisschen kopflastig.
0: Ja, was heisst kopflastig? Also,
1: es ist mehr Ideen als Handwerk.
0: Aber hast du das Gefühl, dass da auch viele Scharlatane sich rumtun in dieser Szene?
1: Nein, nicht unbedingt. Es ist einfach eine Inflation an Künstlern. Als ich an die Kunstgewerbeschule gegangen bin, waren wir 50 im Jahr. Heute sind es 500.
0: Mhm.
1: Und die wollen nachher alle künstlerische Laufbahn ergreifen. Und es gibt in Gottes Namen weder der Markt ist gross genug, noch ist Talent derart, dass das alles könnte verkraftet werden. Also die Künstlerinflation, da mache ich schon ein Fragezeichen.
0: Okay. Also, du bist jetzt dann bald 80. Noch weitere Pläne, darf man fragen, oder? Bei dir, bei anderen 80-Jährigen sagt man möglichst einen schönen Lebensabend, aber bei dir überhaupt nicht, oder?
1: Los, wenn es so weitergeht, wie es jetzt ist, dann kann ich auch nur lieb Gott Danke sagen.
0: Mhm.
1: Man weiss jeden Tag, was man zu tun hat.
0: Mhm. So, bist du eigentlich gesund?
1: Bis jetzt ja, aber man spürt schon langsam die Reduzierung.
0: Aber Sport hast du nie gemacht, oder?
1: Doch, ich habe schwer geklettert.
0: Ah, geklettert, ja. Hast du vorher gesagt.
1: Wir sind unter 16 Grad, oder?
0: Aha.
1: Ich habe kaum einen Gipfel in den Alpen, wo ich nicht oben war.
0: Sag mal.
1: Ja, du, weißt du, der Ueli Steck, kennst du die Geschichte?
0: Ja, ja, klar.
1: In den 70er Jahren bin ich ab Mitternacht auf und am Morgen um 7 Uhr auf dem Weisshorn gewesen, ganz allein. Das ist unvergesslich.
0: Ein wilder Kerli, der Balzbechi, wirklich. Ganz ein wilder Kerli. Wann hast du denn eigentlich aufgehört mit dem?
1: Mit dem Klettern?
0: Ja.
1: Ja, das ist vielleicht vor 20 Jahren.
0: Und warum? Was war der Grund oder was war der Anlass gewesen, dass du aufgehört hast?
1: Das wüsste ich jetzt nicht mehr.
0: Ja. Hast du das Gefühl, du bist nicht mehr so trittsicher gewesen? Oder hast du das Gefühl, Gefahrenmomente werden grösser, oder?
1: Es ist schöner, macht dann mehr Skitouren, Bergtouren. Ja. Und weniger klettern. Und auch und Kollegen gibt es nicht mehr so.
0: Und deine Frau ist am mitgekommen beim Klettern?
1: Nein, das
0: aber hat sie nie gesagt, hey Balz, das ist jetzt langsam ein bisschen gefährlich oder so?
1: Gut, das sagt sie immer.
0: Ah, das sagt sie immer. Wie redet ihr eigentlich? Französisch?
1: Französisch, ja.
0: Ja. Französisch, hat sie dann Schweizerdeutsch gelernt in all diesen Jahren?
1: Ein peu.
0: Das ist eine schwierige Sprache für eine Französin, oder?
1: Ja, es ist schwierig.
0: Und
1: ja.
0: Hat sie dann das Gefühl, sie sei am rechten Ort gelandet, an dem schönen Zürichsee, oder wäre sie doch lieber in Paris?
1: Nein, sie ist gern da.
0: Sie ist gern da.
1: Sie ist gern da, ja.
0: Okay.
1: Ja.
0: Also, bald, herzlichen Dank, dass du gekommen bist. Oh, wir haben noch zwei Lieder. Welches von diesen beiden nehmen wir? Konzert für Flöte oder Je ne regrette rien, wo fast schon de rigueur ist für gewisse Leute mit einem gewissen Alter.
1: Das ist so ein tolles Lied von Edith Piaf. Vielleicht das, ja. Natürlich Flöten, aber das ist ein Regretter, ja.
0: Okay, das ist der Doppelpunkt. Sein erster Doppelpunkt heute in einer Woche. Am Mikrofon verabschiedet sich der Roger Schawinski.